0: Ich glaube, es geht gleich ums Gärtnern bei uns, ja, oder?
1: Genau. Also im weitesten Sinne geht es um unsere Herzenssache. Wir sammeln ja immer Spenden für die Kinder der Kinderarche Sachsen. Und von diesem Geld kann jetzt für die Kinder ein ganz tolles Gartenprojekt finanziert werden. Ist ja toll, wenn die Kinder viel draußen sind und da so ein bisschen rumwuseln. Und da geht es unter anderem auch um Tomaten. Und ich habe gelernt, da gibt es eine Gartentherapeutin, die Ute. Und ich habe gelernt, dass man bei Tomaten unten Schafswolle mit einbuddeln soll. Das wusste ich nicht.
0: Schafswolle?
1: Schafswolle.
0: Also wir haben letztens eine Tomatenpflanze wirklich eingepflanzt im Garten, so im Kleingarten, und die dann aber nicht wiedergefunden. Wahrscheinlich habe ich die dann aus Versehen.
1: Ich kann jetzt mein Wissen weiter. Ich dachte, du fragst jetzt, warum denn die Schafswolle?
0: Warum denn die Schafswolle?
1: Weil Schafswolle, das ist eigentlich ganz logisch, weil Schafswolle das Wasser speichert. Das Wasser, diese Deichschafe, ne, die dann umfallen, die man wieder hinstellen muss,
0: weil die
1: aufsaugen. Und Tomaten brauchen ja viel Wasser. Und deshalb soll man unten Schafswolle mit einbuddeln, damit die Tomate immer ausreichend Wasser hat.
0: Noch mehr Gartentipps haben wir gleich.
1: Ich fand das spannend.
0: Nicht Gartentipps, sondern wie das alles mit unserer Herzenssache zusammenhängt und unseren Kinderheimkindern. Bleiben Sie dran. Jetzt wünschen wir erstmal einen schönen guten Morgen. Es ist 7:15.
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0: guten Start in diesem Mittwoch. Es ist 7:03.
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2: Und wir haben Ihnen ja versprochen, dass wir auch übers Jahr Rechenschaft ablegen, was mit Ihren Spenden für die Kinder der Kinderarche Sachsen so passiert. Und unter anderem kann von den Spendengeldern jetzt ein Gartenprojekt für einige Wohngruppen finanziert werden. Was da so gemacht wird im Garten, das verraten uns die Kinder gleich mal selbst.
3: Wir tun verschiedene Pflanzenarten anpflanzen. Hier sind halt die Tomaten, die pflanzen wieder noch ein. Das hier sind Stachelbeeren. Hier haben wir Erdbeeren eingepflanzt. Zwei verschiedene Sorten, nochmal Kohlrabi und Kichererbsen.
2: Gartentherapeutin Ute Türschmann kommt alle 14 Tage in die Einrichtung und arbeitet mit den Kindern eben im Garten. Ist es da eigentlich schwer, die Kinder zu motivieren?
4: Ich bin da jedes Mal positiv überrascht, wie die doch am Anfang der eine oder andere sagt, oh, ich habe keine Lust. Dann, wenn wir so 5 bis 10 Minuten werkeln, dann gucken wir und dann entdeckt man dort einen Käfer. Dann ist das ganz spannend alles. Ne? Ich habe da auch immer Lupen dabei und so. Und ratzfatz ist es 5:15 und dann ist mir wichtig, dass wir uns hinterher noch mal kurz hinsetzen. Dann trinken wir was, das bringe ich immer mit. Essen noch was Kleines Süßes und ich lese noch eine Geschichte, um die einfach ein bisschen runterzuholen.
2: Einrichtungsleiterin Nicole Baumann von der Kinderarche Sachsen weiß, wie wichtig diese Extrazeit für die Kinder ist.
5: Wahnsinnig wertvoll, dass die einfach neutral nochmal angeguckt werden, mitten im Tag und eine gute Zeit verbringen können. Eine kleine Auszeit und die Ute auch neutral hierher kommt, weil die ja mit uns nicht an den Hilfeplänen oder an den Entwicklungen der Kinder arbeitet, sondern sich nur darum kümmert, dass die Pflanzen wachsen können, die Kinder was dabei lernen und eine gute Zeit haben.
6: Ich mag halt allgemein so Garten, kriege ich mal meine Mathe-Gedanken weg. Weil Mathe ist bei mir zurzeit gerade nicht so.
2: Ja, und das alles ist wirklich nur möglich dank Ihrer Spenden, weil so eine Gartentherapie, so ein Gartenprojekt kostet natürlich Geld und das kann dank unserer Herzenssache bezahlt werden. Vielen, vielen Dank nochmal für Ihre Unterstützung.
0: Ja, und Dankeschön, Christine. Und wir haben gelernt, Gartenarbeit hilft gegen schlechte Mathe-Gedanken.
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0: Es ist ja erstmal sehr, sehr schön, pauschal jemanden zu haben, der schuld ist. Ja, ja. Dann Michael Klein ist schuld. Guten Morgen Ihnen und euch am Radio. Guten Morgen unserem Chefmeteorologen Michael Klein.
1: Guten Morgen.
0: Ich meine, wir wurden gestern noch ausgemeckert, dass wir mit dem Auto zur Arbeit fahren und nicht mit dem Fahrrad. Ja. Heute zum Weltfahrradtag habe ich es mir nun fest vorgenommen. Und was passiert? Ja, also ich stehe ja mitten in der Nacht auf. Wie du weißt, kommt jetzt vielleicht da so ein kleines Ohr mal? Oh.
1: Ja,
0: ich stehe ja mitten in der Nacht auf.
1: Ja.
0: So, und da hat's geregnet.
1: Oh.
0: Und, oh, ja, da war nichts mit Fahrradfahren heute.
1: Ja.
0: Oh.
1: Du bist so ein schöner Wetterfahrer, ja?
0: Natürlich, wer schuld? Michael Klein ist schuld. Ja. Also, wir hatten eine spannende Frage heute Morgen von unserem Tim, von unserem Produzenten. Wir haben immer die Kaffeefrage, habe ich viel gelernt. Und zwar der längste Radweg der Welt. Welcher ist der längste Radweg der Welt? Der Nordseeküstenradweg, der Elbe-Radweg, glaube ich, oder die Route 54? Was würdest du sagen? Ist jetzt noch keine offizielle Quizfrage. Machen wir nachher. Nordseeküstenradweg ist es.
1: Der ist es? Ach.
0: Ja, irgendwie 7000 Kilometer, führt durch 8 Länder und ja, geht an der Nordseeküste lang.
1: Ach nee.
0: Ja, das ist ja so Großbritannien und ja. In Deutschland etwa 900 Kilometer und dann Dänemark und so weiter und so weiter.
1: Also, und der ist ununterbrochen von Großbritannien, geht er nach
0: Dänemark. Ja, ein bisschen Wasser ist mal dazwischen, ja. Aber ansonsten kannst du den durchfahren. Guck mal hier, Deutschland, Dänemark, Schweden, Norwegen, Schottland, England, Belgien, Niederlande. Michael, das nehmen wir uns mal vor für demnächst. Ja. Den fahren wir mal ab.
1: Und an der Nordsee ist ja immer gutes Wetter.
0: Ja,
1: da muss
0: richtig.
1: Man sich gar kein Wind.
0: Richtig.
1: Da muss man sich keine Sorgen machen. Ja.
0: Also setzt euch heute zum Weltfahrertag mal drauf aufs Rad. Es wird nämlich auch wieder besser mit dem Wetter. Aber immer schön aufpassen. Ich bin gestern dann, also wirklich noch gefahren, gestern Nachmittag. Und ich wäre fast gegen einen Ampelmast gefahren gestern. Ich saß hinter mir, also auch auf dem Fahrradweg, ne, und hinter mir hat es geklingelt und ich habe wirklich nur ganz kurz den Kopf umgedreht, ganz kurz und ich bin dann nach vorne geguckt, war der Ampelmast. Deswegen immer wie, also ist nichts passiert, alles gut, aber immer wichtig, Helm, ja, immer mit Helm fahren, das sind ja Dinge, ich glaube, wir hatten schon mal drüber gesprochen, was würde ein Notfallmediziner niemals tun, ein Notarzt, er würde nie ohne Helm Fahrrad fahren, weil die das jeden Tag zu sehen bekommen, was da passieren kann. Also Helm aufsetzen, wichtig.
1: Ja.
0: So.
1: Oh Gott, wie schnell kann es auch gehen, ne?
0: Michael Klein weiß, wie das Wetter wird, denn er ist nicht auf den Kopf gefallen.
1: Oh ja, noch nicht, ne.
0: Ja, das wird wieder besser. Aber was heißt besser? Der Regen ist ja auch mal gut.
1: Ja, das heißt aber auch jetzt noch nicht auf den Kopf gefallen. Ich habe auch keine Entschuldigung, keine Erklärung für alles, was ich hier so absonder. Der Regen ist schon einigermaßen durch. Ist ja vor allem in der Nacht über uns hinweggezogen und hängt jetzt noch, was heißt hängt? Der bewegt sich ganz langsam Richtung Osten raus. Aber damit ist im Moment noch die Osthälfte Sachsens betroffen, wird getroffen von den Regentropfen, während der Westen schon weitestgehend trocken ist. Ein paar Auflockerungen sind mal drin. Aber insgesamt ist es ein Tag mit vielen Wolken und erst ganz langsam bekommen die dann mehr Lockerungen, mehr Auflockerungen, vor allem am Nachmittag dann in der Westhälfte. Richtung Osten dauert es halt ein bisschen länger. Temperaturmäßig sind es so um die 20, 21 Grad.
0: Ja, und dann geht's mal hoch, mal runter in der weiteren Woche.
1: Wir gehen in dieser Woche ja sowieso ständig hin und her, von einem Tag auf den anderen schwanken die Temperaturen und so geht's auch weiter. Morgen ist es ein bisschen wärmer, können über 23, 24, 25 Grad sein. Das auch wieder mit wechselhaftem Wetter. Vormittags eher trocken, nachmittags können dann nochmal einzelne Schauer, vielleicht auch nochmal ein Gewitter entstehen. Der Freitag, der bringt auch wieder viele Wolken, ist nicht mehr ganz so warm, auch mit Schauern so um 20 Grad und am Wochenende alles etwas ruhiger und freundlicher.
0: Nassigste. Dann gönnen wir uns jetzt noch eins.
1: Käffchen gerne.
0: Was?

0: Moin, es ist 7.18 Uhr, 12 Minuten vor halb acht. Mit den Flughäfen in Sachsen steht es ja nicht so zum Besten. Oder anders gesagt, es fliegt halt nichts oder nicht allzu viel. Da kommt jetzt der Fernbusanbieter Flixbus ins Spiel. Die wollen ihre Angebote, also ihre Verbindungen zwischen Sachsen und dem Berliner Flughafen BER deutlich ausbauen. Und Prag ist ja auch schon ganz gut oder sehr gut angebunden. Was heute, davon abgesehen, sonst noch wichtig ist und wichtig wird, erfahren Sie gleich bei uns in den Nachrichten.
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10: mit Oliver Heinze. Im Senftenberg hatten Falschparker gestern gut lachen. Sie bekamen keine Knöllchen. Einmal im Jahr ruft die Stadt den knöllchenfreien Tag aus. Vorlesung unter freiem Himmel statt im stickigen Hörsaal. An der Hochschule Zittau-Görlitz wird heute ein grünes Klassenzimmer eröffnet. Auf der Zittauer Campusachse ist ein Lern- und Begegnungsort mit rund 30 Plätzen entstanden. Großeinsatz gegen Schleuserkriminalität und Steuerhinterziehung in der Lausitz. Zöllner, Polizisten und Steuerfahnder sind gestern in Cottbus und den umliegenden Landkreisen ausgeschwärmt. Ausgerechnet eine Nähmaschine haben Diebe in Ostritz gestohlen. Spuren wurden gesichert, Ermittlungen aufgenommen. Und das WM-Abenteuer kann jetzt so richtig beginnen für die deutsche Fußballnationalmannschaft. Der DFB-Tross ist am späten Abend deutscher Zeit in Chicago gelandet und dort findet bereits heute die erste Trainingseinheit statt.
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12: Einen schönen guten Morgen, einen herrlichen Start in den heutigen Mittwoch. Naja, herrlich, das kann man jetzt nicht direkt sagen. Es ist ziemlich bedeckt heute bei uns in der Lausitz. Die Temperaturen gehen auf 18 Grad rauf und immer wieder kann Schauer geben im Laufe des Tages. Morgen zum Tagesstart gar nicht so schlecht. Da gibt's wahrscheinlich mal die ein oder andere Wolkenlücke mehr. Später sind dann aber wieder ein paar Schauer möglich. Die Temperaturen gehen morgen aber schon ein Stückchen nach oben. 24 Grad, die Höchstwerte zum Donnerstag. Und schauen wir noch auf die Straßen. Da haben wir noch nichts weiter, keine Staus und keine Blitzer, aber vielleicht haben Sie schon was entdeckt, dann sagen Sie gerne Bescheid. 03 mal 800 und die 4 ist die Nummer.
0: Dankeschön, Miri.
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14: Opa hat gesagt, da liegt der Hase im Pfeffer. Im Pfeffer lag nichts. Also hab ich gesucht. Ja. Überall auf dem Tisch, im Salzstreuer, sogar unterm Sofa. Ja. Aber weißt du was? Der Hase lag bei mir im Kühlschrank.
0: Oh Gott. Kein Hase im Pfeffer. Aber das sagt man doch so.
15: Ja, ne, ich weiß gar nicht, ob es noch so gebräuchlich ist. Aber die Barbara hat uns geschrieben und Barbara möchte gerne wissen, also wo das herkommt mit, da liegt der Hase im Pfeffer. Insofern, ja, woher diese Redewendung kommt, die Antwort gibt's gleich.
0: Dann ist es nämlich 7:30. Dann wird hier wieder schlau gemacht. Bis dahin erstmal einen schönen guten Morgen.
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0: Alright, so es ist kurz nach 7:30. Einen wunderschönen guten Morgen, da liegt der Hase im Pfeffer. Also die Barbara hat uns geschrieben, beziehungsweise genauer gesagt unserem Lehrerkind Christine, und sie möchte gern wissen, woher diese Redewendung kommt. Ja, warum man das sagt, der Hase liegt im Pfeffer. Die Antwort, die gibt's jetzt von unserer Christine.
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2: Also da liegt der Hase im Pfeffer. Das bedeutet ja so viel wie, das ist die Ursache, das ist der springende Punkt. Die Redewendung geht bis ins Mittelalter zurück. Damals gab es öfter ein leckeres, ganz einfaches Gericht namens Hasenpfeffer. Das war so hasenklein, also so Innereien und kleine Fleischstückchen, die jetzt für einen Braten nicht geeignet waren. Das Ganze wurde einfach mit einer Soße deftig gewürzt. Und in diesem scharfen, pfeffrigen Ragout war der Hase dann auf den ersten Blick kaum noch erkennbar. Wenn jemand also den Hasen im Pfeffer fand, dann hat er den wahren Kern entdeckt. Die Redewendung kommt aus der mittelalterlichen Küche.
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0: 4 nach 7:30 jetzt.
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3: Einen wunderbaren Mittwoch. Naja, wunderbar, passt nicht so ganz zum Wetter. Die Temperaturen bei uns in der Lausitz gehen auf 18 Grad rauf. Immer wieder kann es Schauer geben heute im Laufe des Tages. Und auf den Straßen, da haben wir noch nichts. Keine Staus und Blitzer, aber Sie vielleicht. Dann rufen Sie mich gerne an. 03 mal 800 und die 4 ist die Nummer, unter der Sie mich erreichen.
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0: Cha-Cha-Cha. Kira, um 7:50 an diesem Mittwochmorgen. Es ist unser letzter Arbeitstag hier für Michael Klein, unseren Chefmeteorologen. Und meine Wenigkeit. Nö, letzter Arbeitstag. Nee, wir haben 50 Millionen im Lotto-Jackpot.
1: Ah ja.
0: Und ich habe mal gespielt für uns zwei und wenn das klappt, dann bleiben wir morgen liegen, oder?
1: Machen wir halbe-halbe?
0: Machen wir halbe-halbe,
1: komm. Ach, das ist aber nett.
0: Ja, komm, als Mann. Als mein alter Freund.
1: 50 Millionen freue ich mich aber drüber.
0: So, pass auf. Wir kommen, du hörst es schon im Hintergrund. Ja? Wir kommen zu unserem kleinen Quiz mit Micha Klein. Das darüber entscheidet, wer hier das Käffchen ausgibt am Ende des Wetterberichts. Wir bleiben mal beim Thema Lotto. Und zwar möchte ich gern von dir wissen, welche Lottozahl wird hierzulande am häufigsten gezogen? Statistisch. Ach, gibt eine Statistik, die wird seit vielen Jahren geführt, logischerweise. Welche Zahl ist die häufigste? Ist es A die 6, B die 7 oder C die 14?
1: Was lachst du? Das ist jetzt ja wie Lotto spielen.
0: Ja,
1: das ist
0: genau.
1: Wie ist denn die Chance? 3 aus 49,
0: das,
1: davon eine.
0: Das weiß man doch. Also, die häufigste Zahl, die häufigste Lottozahl, die hierzulande vorkommt. 6, 7 oder 14? Was glaubst 6, du?
1: 7 oder 14. Also am meisten gezogen. Ist nicht so, dass die Leute es am häufigsten getippt hätten.
0: Am meisten gezogen. Wirklich auch gezogen wurde.
1: Ach, interessant, dass sich das alles so in diesen unteren Reihen abspielt.
0: Ja, also, ja, stimmt.
1: Ich meine, es geht ja bis 49, wenn ich mich richtig erinnere.
0: Ja, oder? ja. Aber da kann ich dir gleich sagen, die zweithäufigste Zahl ist die 49.
1: Ach.
0: Ja.
1: Aha.
0: Ist die, aber das ist jetzt erstmal nur so, das hilft ja, glaube ich, bei der Antwortfindung jetzt nicht.
1: Es sind ja auch nicht die Zahlen, die gezogen werden, sondern das ist ja deine Auswahl, die du mir hier präsentierst. Ne?
0: Ja.
1: Also was war es, 6, 7, 14?
0: 6, 7 oder 14, die häufigste Lottozahl. Die am häufigsten gezogen.
1: Das ist wirklich einfach ein Lotto-Tipp. Ja, dann ist jetzt. Ich sag jetzt, also 7 wäre so eine komische magische Zahl. Das wäre jetzt wirklich eine Meldung. 14. Ich sag mal eine 14.
0: Du sagst die 14?
1: Ich sag 14, ja.
0: Okay. Und ich kann dir sagen, die 14 ist.
1: Es liegt.
0: Leider falsch, Herr Klein. Es ist die 6.
1: Die 6.
0: Ja, die 6 wurde, also ich habe es ja gerade schon angedeutet, seit 1955 wird diese Statistik geführt und die 6 wurde seitdem 676 Mal gezogen. Und damit liegt sie ganz vorn und die 49, haben wir ja gerade schon drüber gesprochen, auf Platz 2.
1: Mit wie viel hast du
0: mit
1: das auch da?
0: 659 Mal gezogen seitdem. Okay. Dann kommt die 26 mit 649 Mal gezogen. Also die 6 ist wirklich die Zahl, die am häufigsten gezogen wird. Was glaubst du, welche wird am seltensten gezogen? Welche Zahl? Das liegt fast auf der Hand.
1: Also du sagst ja, die zweithäufigste wäre die 49.
0: Ja.
1: Die liegt ja fast auf der Hand.
0: Nee, die seltenste Zahl.
1: Ja, ich habe gerade überlegt, ob das von Anfang an 49 Zahlen waren. Und deswegen
0: ist egal. Wird jetzt zu viele Zahlen. Die 13 wird am seltensten gezogen. Die 13, ja.
1: Das ist aber interessant.
0: Ja, das ist spannend. Also am seltensten die 13, am häufigsten die 6. Vielleicht hilft Ihnen das ja weiter heute Abend. 50 Millionen im Jackpot, Micha.
1: So. Jetzt verrat doch nicht hier deine Geheimtrips.
0: Jetzt,
1: du willst mich teilen.
0: Jetzt wollen wir noch ein paar Zahlen hören. Nämlich Temperaturangaben. Erzähl mal.
1: 20, 21, 24, 25, 20, 19, Zusatzzahl, alles.
0: So. Also für die nächsten Tage schon mal abgebildet.
1: Genau, also heute eher so im Bereich um 20, morgen etwas wärmer, so bis 24, 25, Freitag wieder etwas kühler, eher knapp unter 20, Wochenende wieder bei 22, 23. Das sind die Temperaturen. Wettermäßig sieht so aus, dass im Moment gerade etwas Regen noch Richtung Osten aus Sachsen hinauszieht. Dann ist der Tag meistens doch trocken, allerdings erstmal geht es mit vielen Wolken weiter. Von Westen her lockert es dann langsam auf und deswegen wird die Westhälfte Sachsens mehr Sonne abbekommen. Richtung Osten bleibt es länger noch dicker bewölkt.
0: Okay. Dann darauf jetzt noch eins. Wer gibt einen aus? Ach, der Micha gibt einen aus.
1: Ja, falsch getippt. Schade.
0: Käffchen. Los.

0: So, es ist 8:12. Einen wunderschönen guten Morgen. Rafael Nadal, einer der erfolgreichsten Tennisspieler aller Zeiten, wird heute 40. Und um gleich mal beim Thema zu bleiben, Alexander Zverev hat gestern das Halbfinale der French Open in Paris erreicht. Was abgesehen vom Sport heute sonst noch wichtig ist und wichtig wird, erfahren Sie auch gleich bei uns.
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17: Mit Oliver Heinze, schönen guten Morgen. In Senftenberg hatten Falschparker gestern gut lachen. Sie bekamen keine Knöllchen. Einmal im Jahr ruft die Stadt den knöllchenfreien Tag aus. Das mobile Vollzugsdienstteam lässt an diesem Tag Gnade vor Recht walten.
18: Wir haben unseren knöllchenfreien Tag. Das bedeutet, dass wir bei geringwertigen Verstößen keine Verwarngelder erheben. Die Bürger bekommen einen freundlichen Hinweis am Fahrzeug angebracht, wo sie dann informiert werden, dass sie 10, 20 oder auch 30 Euro gespart haben. Das Verwarngeld, das erheben wir nicht. Dafür soll sich der Bürger halt lieber was gönnen. Also allein am Vormittag haben wir 55 Hinweiszettel an Fahrzeugen verteilt.
17: Das von Sachsen geschnürte Ausgleichspaket für die finanziell gebeutelten Kommunen hat keine Freudenstürme ausgelöst. Es sei ein Einstieg in die richtige Technik, weil es sich an den Soziallasten orientiere, sagte uns der Görlitzer Landrat Stefan Meyer. Aber das Geld werde nicht reichen, um den Kreishaushalt auszugleichen. Meyer forderte vor allem Veränderungen bei den Bundesgesetzen. Kern des Pakets ist ein Sonderlastenausgleich von jährlich 322 Millionen Euro. Damit sollen die Landkreise bei den hohen Sozialausgaben entlastet werden. Ein Wohn- und Geschäftshaus direkt an der Neiße in der Görlitzer Altstadt ist gestern in Dresden für 176.000 Euro versteigert worden. Das Mindestgebot lag bei 160.000 Euro. Keine neuen Besitzer fanden ein ehemaliges Bankgebäude in Zittau und eine Wohnsiedlung in Waltersdorf im Zittauer Gebirge. Aufatmen in Dortmund. Dort hatte ein Mann einen Polizisten angeschossen und sich dann stundenlang mit seinen drei Kindern in einer Wohnung verschanzt. Jetzt kam die Meldung, dass sich der Mann gestellt hat. Ein Polizeisprecher sagte, der Mann habe sich ergeben und den Kindern gehe es den Umständen entsprechend gut. Bekommt Deutschland in den kommenden beiden Jahren einen Sitz im UN-Sicherheitsrat? Darüber entscheidet heute die Vollversammlung der Vereinten Nationen. Bundesaußenminister Wadephul hat in New York noch einmal fleißig für Deutschland geworben. Weitere Kandidaten sind Österreich und Portugal. Wadephul im ZDF.
19: Und ich halte es auch umgekehrt für gar kein Drama, dass wir in einem vernünftigen demokratischen Wettbewerb gegeneinander antreten. Das gehört in einer Demokratie dazu.
17: Um den Platz im Sicherheitsrat zu kriegen, bräuchte Deutschland eine Zweidrittelmehrheit der Stimmen.
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20: Einen wunderschönen Mittwoch, er ist ziemlich durchwachsen heute bei uns in der Lausitz. Die Temperaturen, die gehen auf 18 Grad rauf. Immer wieder kann Schauer geben zwischendurch. Morgen der Tagesstart gar nicht so schlecht. Da gibt's hin und wieder mal eine Wolkenlücke. Später sind dann wieder einzelne Schauer möglich. Die Temperaturen gehen aber morgen ein klitzekleines Stück nach oben wieder. Und gucken wir noch auf die Straßen. Achtung A4 Richtung Dresden zwischen Kodersdorf und dem Rastplatz Wiesaholz. Ein Feuerlöscher, Holzplatten und Metallstangen auf der Fahrbahn. Also da hat offensichtlich jemand seine Ladung verloren. Bitte unbedingt vorsichtig fahren. Ansonsten läuft alles störungsfrei. Gute Fahrt, einen wunderschönen Mittwoch und passen Sie bitte gut auf sich auf.
0: Ja, danke schön, Miri.
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0: Wir haben eben auch ein großes Herz für Tiere und deshalb haben wir auch unser kleines Haustier-Quiz.
1: Ja.
0: Das bringt Ihnen das Futtergeld. Also nicht Ihnen, sondern Ihrem Haustier, logischerweise.
1: Genau.
0: Das würden wir übernehmen.
1: Aber quizzen müssen Sie mit
0: da
1: uns.
0: Das stimmt allerdings. Weil,
1: also ich meine, so ein cool. Quiz mit einem Dackel wäre auch nicht schlecht. Nein, also rufen Sie an und holen Sie sich Futtergeld für Ihr Haustier. 08000 78 8000. Das ist die Nummer zum Mitspielen.
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3: ja.
2: Und

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1: Und da gehen jetzt an der Stelle mal Grüße an Diana Wagner und das gesamte Team des sorbischen Nationalensembles in Bautzen. Seit vielen Jahren steht Diana Wagner gemeinsam mit ihrem Team dafür, sorbische Kultur lebendig zu halten und Tradition mit modernen Bühnenformaten zu verbinden. Das sorbische Nationalensemble ist weit mehr als Musik und Tanz. Es ist ein Stück gelebte Lausitzer Identität und kultureller Botschafter weit über die Region hinaus. Deshalb schicken wir Grüße an Diana Wagner und das gesamte Ensemble. Schönen Mittwoch.
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0: Darf ich mal jemanden grüßen? Darf ich hier einfach mal das Privileg ausnutzen, hier am Mikrofon sitzen zu dürfen als Ansager?
1: Als ob du fragen würdest, wen willst du grüßen?
0: Ich grüße die Bibi.
1: Die Bibi? Wer ist denn die Bibi?
0: Bibi ist mein temporäres Haustier.
1: Ja.
0: Bibi ist die Katze vom Nachbarn. Und die kommt mich immer besuchen. So nachmittags, abends, ne? Wie sie Lust hat.
1: Bist du einer von den Typen, der Nachbarskatzen füttert?
0: Ja, ja. Und das ist total schön. Ja, guck mal, du hast keine Verantwortung und so. Ja. Du kannst aber trotzdem nur sagen, hey Bibi, und die legt sich auch zu mir und so weiter.
1: Du weißt aber schon, dass Bibi zu Hause ja auch Essen kriegt und dann eben doppelt dick wird.
0: Das sieht man
1: ich
0: auch.
1: Ich glaube, das kann man.
0: Das sieht man.
1: Ja, aber das ist doch dann deine Schuld, Mensch. Hör doch auf, man
0: richtig
1: füttert nach.
0: Schön dicke, schwarze Katze, aber da geht's gut.
1: Man füttert aber Nachbarskatzen nicht. Das macht man nicht.
0: Aber solange man die Bibi füttert, lässt sie die Blaumeisen in Ruhe.
1: Ach so.
0: Wisst ihr wie? Naja. Also schöne Grüße an die Bibi. Apropos, jetzt kommen wir mal zu unserem Haustierquiz. Ja.
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0: Kleine Frage und mit der richtigen Antwort sichern Sie sich das Futtergeld für Ihr Haustier. Und da ist jetzt die Juliane in der Leitung. Guten Morgen, hallo.
3: Oh, guten Morgen, das ist ja mega cool.
0: Cool. Ja. Juliane, hast du Haustiere?
3: Ja, Fische.
0: Fische?
1: Fische?
0: Oh, da würde sich die Bibi aber auch freuen.
3: Da möchte ich keine Katze haben.
1: So, irgendwas, irgendwas Besonderes oder jetzt irgendwie, keine Ahnung, Guppies?
3: Irgendwie so kleine, so Guppies, Meo und so die kleinen klassischen, so 60 Liter Becken.
0: Alles klar.
1: Okay, das ist ja überschaubar. Da hält sich ja auch mit dem Futtergeld in Grenzen, nehme ich mal an.
3: Das stimmt, aber es geht doch einiges. Man will ja ein bisschen Abwechslung bieten und da kommt doch durchaus mehr zusammen, als man denkt.
1: Ah, okay.
0: Glaube ich auch. So. Ja, dann gibt es jetzt eine kleine Frage. Geht es denn um Fische?
1: Nee, es geht nicht
0: um Fische. Mann,
1: nee, Juliane. Es geht, ich kann auch gar nicht sagen, worum es geht, weil das ist ja die Frage. Und zwar, Juliane, kurz und knackig heute. Was ist ein Saluki? Was ist ein Saluki? Du kriegst eine Auswahlmöglichkeit. Ist das A, ein Meerschweinchen? Ist das B, ein Hund? Oder ist das C, ein Fisch?
0: Wo stehst denn du? Auf dem Feld?
1: Gott.
3: Nee, ich stehe noch hier in so einer Einfahrt.
0: Achso, okay.
1: Alles klar. Also. Windig. Juliane, ein Saluki, was ist das? Meerschweinchen, Hund oder Fisch?
3: Ich könnte mir vorstellen, dass es ein Hund ist. Die haben ja manchmal recht kuriose Namen.
1: Ja,
0: Und hast du Hund gesagt, ja?
3: Ja,
1: Und Juliane, dein Bauchgefühl ist richtig. Der Saluki, ist ein Hund. Ist ein Windhund und gilt als die älteste Hunderasse der Welt. Gab es irgendwie schon bei den alten Ägyptern. Die hatten schon so Hunde, die aussahen wie Salukis. Also so große Windhunde mit so Behang an den Ohren. Ein Saluki.
0: Haben wir wieder was gelernt. Und das bedeutet, deine Fische bekommen Futtergeld. Also nicht die Fische, du. Die Fische bekommen das Futter. Danke fürs Mitspielen, Juliane. Und einen schönen Tag noch für dich.
3: Super, danke.
0: Okay, tschüss.
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0: Immer auch diese englische Musik, ja. Dieses Yeah, Yeah, Yeah. Im Radio. Ja. Es wird Englisch gesungen. Da gibt es eine schöne Geschichte, und zwar Sven Schulze und Mario Vogt. Kennst du, wa? Das sind CDU-Ministerpräsidenten, der eine aus Sachsen-Anhalt, der andere aus Thüringen. Und die haben in der Welt, also in der Zeitung, einen gemeinsamen Gastbeitrag veröffentlicht, also einen Artikel, einen Zeitungsartikel geschrieben. Und darin fordern sie mehr deutschsprachige Musik im Radio.
1: Aha, ja, ja.
0: Und zwar, ich zitiere, es geht um eine Frage kultureller Selbstbehauptung, schreiben dort die beiden Ministerpräsidenten. Nicht laut, nicht schrill, aber klar. Die deutsche Sprache ist ein Anker. So, dumm nur, und das ist jetzt wirklich blöd, die haben sich erwischen lassen. Es wurde nämlich nachgewiesen, dass sie für diesen Text KI genutzt haben.
1: Ja. Aber auf Deutsch.
0: Ja, auf Deutsch, immerhin auf Deutsch. Ja. Und die haben das dann auch zugegeben und gesagt, ja, Mist. Das ist natürlich wirklich blöd, ne? Also, erwischt wirst, KI. Ja, aber Gott, ja, deutsche Musik, ja.
1: Haben Sie keinen Anker gehabt?
0: Kein Anker. Ich versuche das jetzt auch mal mit KI, warte mal.
1: Ja, was willst bitte? Du machen? Nur deutsche Musik oder was?
0: Nee, warte, ich schreibe jetzt hier mal, bitte schlage mir einige originelle und, warte, ich schreibe noch, und lustige Fragen vor.
1: Originelle schreibt man mit I, nicht originelle.
0: Die ich heute einem Metrologen stellen kann.
1: Ah, das ist auch schön.
0: So. Warte mal, was haben wir denn hier? Wenn du einen Metrologen nicht nur nach dem Wetterbericht fragen möchtest, sondern etwas Originelles und Humorvolles suchst, könnten diese Fragen gut funktionieren. Fange ich mal an. Wenn Wolken einen Wettbewerb hätten, welche Wolkenart würde am häufigsten gewinnen?
1: Okay, also welche es dann am häufigsten gibt?
0: Ja, wahrscheinlich.
1: So meint er das, okay. Das ist doch mal eine amüsante Frage.
0: Ja, das ist doch mal schön. Ja.
1: Kommt auf die Jahreszeit an, Punkt.
0: Würde eine Wolke merken, wenn sie im Schatten einer anderen Wolke steht?
1: Oho.
0: Haben Meteorologen Lieblingswolken, soll ich dich fragen? Also schlägt KI vor.
1: Ach, guck mal, ja. Ach doch, ja, das auf jeden Fall. Also jetzt hier so dick verhangene, graue Komplettbewölkung mag ich nicht, aber so schön Wetterwolken, Cumuluswolken, so schön am Himmel aufquellen, die so Wattebäusche aussehen, ach, die sind doch hübsch.
0: Ach, hier und noch eine Frage, vorgeschlagen von KI. Gibt es Wetter, das dich persönlich als Meteorologe beleidigt?
1: Beleidigt?
0: Ja.
1: Dann hat man den Beruf aber verfehlt, oder? Aber dann hat man auch das Menschsein verfehlt, wenn man vom Wetter beleidigt ist.
0: Beleidigt vom Wetter.
1: Oh, Menno.
0: Oh ja, wenn Regen einen Soundtrack hätte, welches Lied würde dazu passen? Das ist aber schön. Ich kann dich ja mal nach dem Wetter allgemein fragen heute. Ja, also wenn du das Wetter für diesen 3. Juni heute hier bei uns in Sachsen zusammenfassen müsstest, welcher Soundtrack würde dazu passen?
1: Oh, das ist warum gut. Danke, hast du Kai. Nicht Nein gesagt? Sowas, oder?
0: Nicht Nein gesagt, denkst du?
1: Wenn man das Wetter, wenn das schon so herumfantasiert ist, dann könnte man dieses Wetter ja vielleicht einfach weglassen.
0: Auch, da hätten wir jetzt aber zwei Fliegen mit einer Klappe geschlagen.
1: Ja.
0: Ich meine, wir hätten deutschsprachige Musik im Radio. Ja, warum hast du nicht Nein gesagt? Und du würdest das Wetter damit beschreiben. Aber warum? Warum? Ich verstehe es nicht.
1: Ja, es ist ja heute nicht so toll, aber es ist auch nicht so schlimm. Also muss man ja auch sagen. Also wir haben den Regen hauptsächlich in der Nacht gehabt. Das ist ja schon mal vernünftig angelegt gewesen vom Wetter. Denn gestern war es zum Beispiel im Westen Deutschlands sehr, sehr gewittrig. Und das wird es auch heute teilweise wieder. Und wir haben eben diesen Regen, der jetzt gerade zum Osten rauszieht. Und dann ist dieser Tag weitestgehend doch trocken und zwar hängen noch die dickeren Wolken über uns, aber die können dann langsam auflockern. Von Westen her passiert das dann nämlich auch und deswegen ist der Nachmittag im Westen Sachsens schon ganz hübsch oftmals. Richtung Osten dauert es noch ein bisschen länger, trocken dann eben, wie gesagt, für alle mit 20, 21 Grad.
0: Okay, wie geht's dann weiter?
1: Das ist eine KI-Frage.
0: Nee, das habe ich jetzt einfach. Nee.
1: Ach so, okay, das ist eine von dir.
0: Ja, merkt man, ne?
1: Merkt man den Unterschied. Also morgen. Morgen sieht es so aus, dass es erstmal trocken losgeht, aber nachmittags sind da wieder Schauer und Gewitter möglich, vielleicht dann auch punktuell etwas kräftiger, aber es wird auch wieder wärmer. 23 Grad bis 25 Grad sind dann möglich. Freitag wieder kühler, um 20 Grad, da ist es dann öfter trocken, aber auch einzelne Schauer wieder möglich. Wochenende wahrscheinlich weitestgehend trocken.
0: Na siehste, Micha, wir bleiben nicht trocken. Wir gönnen uns jetzt ein Käffchen und deutsche Musik. Ja, also wir machen jetzt hier Lea uns gestört, aber geil, das passt ja auch ganz gut zu dir.
1: Absolut.
0: Ja,
1: und versuch mal dein Käffchen in die KI reinzukippen.
0: Okay.

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0: Verstehe ich das. So ist es gleich 8:50. Wunderschönen guten Morgen an diesem Mittwoch in New York. Bei der UN wird heute darüber abgestimmt, ob Deutschland für die nächsten 2 Jahre einen Sitz, also einen nicht ständigen Sitz im UN-Sicherheitsrat bekommt. Was davon abgesehen heute sonst noch wichtig ist und wichtig wird, das erfahren Sie auch gleich bei uns in den Nachrichten.
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17: Mit Oliver Heinze. Guten Morgen. Vorlesung unter freiem Himmel statt im stickigen Hörsaal. An der Hochschule Zittau-Görlitz wird heute ein grünes Klassenzimmer eröffnet. Auf der Zittauer Campusachse ist ein Lern- und Begegnungsort mit rund 30 Plätzen entstanden. Das von Sachsen geschnürte Ausgleichspaket für die finanziell gebeutelten Kommunen hat keine Freudenstürme ausgelöst. Es sei ein Einstieg in die richtige Technik, weil es sich an den Soziallasten orientiere, sagte uns der Görlitzer Landrat Stefan Mayer. Ein Wohn- und Geschäftshaus direkt an der Neiße in der Görlitzer Altstadt ist gestern in Dresden für 176.000 Euro versteigert worden. Das Mindestgebot lag bei 160.000 Euro. Im Kreis Bautzen werden Pflegefamilien gesucht. Sie sollen Geduld, Einfühlungsvermögen, Kommunikations- und Konfliktfähigkeit mitbringen. Und um die Löcher im Haushalt zu stopfen, fordert der Deutsche Gewerkschaftsbund, dass Superreiche mehr abgeben.
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5: Ja, ziemlich durchwachsen. Heute geht's in den Mittwoch rein und so wie es aussieht, zieht sich das auch durch den ganzen Tag. Die Temperaturen bei uns in der Lausitz, die gehen auf 18 Grad rauf und den ganzen Tag über kann es immer mal Regen geben. Morgen der Tag zum Tagesstart gar nicht so schlecht. Da bleibt's wechselnd bewölkt. Das heißt, es kann durchaus auch mal eine Wolkenlücke geben. Aber später zieht sich's dann wieder zu und dann sind auch wieder einzelne Schauer möglich. Also es bleibt eher durchwachsen. Aber die Temperaturen gehen morgen wieder ein kleines Stück nach oben. Und auf den Straßen ist uns ein kleinerer Stau gemeldet worden auf der A4 Richtung Dresden zwischen Kodersdorf und Niederseifersdorf. Ansonsten läuft aber alles störungsfrei. Gute Fahrt, schönen Tag.
0: Dankeschön, Miri.
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0: Was war das denn gerade, verdammt?
1: Schöne Musik.
2: Ja. Naja, die einen sagen so, die anderen so, ne?
3: Das berühmte Hotel Neptun in Warnemünde feiert Geburtstag, 55 Jahre, lese ich gerade. Und jetzt haben die Balkone vergoldet.
2: Was?
3: Goldene Balkone, einfach so, hat ein Künstler gemacht jetzt, sie haben einen Künstler engagiert. Also ich würde sagen, jetzt hat doch Kapitalismus endgültig gesiegt, oder? Das war doch so zu DDR-Zeit. Also, warte mal, schauen kann, bla bla bla. Ah, das ist nur irgendeine Folie. Ah, gucke, aber immerhin, das ist doch schön. Das Hotel Neptun.
2: Warst du schon irre teuer? Ich wollte da letztens, weil die Mama hat das früher irgendwie mal gemacht und fand das ganz toll. Und
3: klar, man muss mal im Neptun gewesen sein.
2: Naja, aber da wollte ich zwei Nächte, ein Doppelzimmer und da war der Hund noch nicht mal dabei. Selbst der Hund kostet schon 55 Euro, glaube ich, pro Nacht. Also zwei Nächte im Doppelzimmer waren irgendwie fast 1000 Euro.
3: Ach Quatsch.
2: Doch, 900, tralala. Es war kurzfristig, aber ich meine, mal ehrlich.
3: Dafür hast du jetzt einen goldenen Balkon. Aber, und da muss man sagen, ja, es wird so viel gemeckert in diesem Land. Das Neptun, wie viel? Zwei Nächte? Knapp 1000 Euro?
2: Ja.
3: Es wird so viel gemeckert in diesem Land. Das Neptun, also habe ich gelesen, ich meine, es ist jetzt an Platz 1 oder an Platz 2 deutschlandweit für die bestausgebuchtesten oder meistgebuchten Hotels.
2: Ja.
3: Die also jetzt von der Buchungsquote, ist ja immer hier 80% Auslastung, 90%.
2: Das gab auch nicht mehr viele
3: ganz
2: Zimmer.
3: Weit
2: ja, das war auch, also naja.
3: Ach, es ist so viel Geld unter den Leuten. So. Nee. Aber wir, der wir Kapitalismus waren, hat im Gesicht.
2: Wir waren dann in einer kleinen Pension
3: geht
2: für
3: auch.
2: 320. Also auch noch teuer, aber besser.
3: Also, Happy Birthday, Hotel Neptun zum 55. Jetzt ist es kurz vor 8:30. Wir wünschen erstmal guten Start in den Mittwoch.
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0: kurz nach 8:30 jetzt. Guten Morgen.
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2: Glück gehabt, hieß es gestern für Falschparker in Senftenberg. Einmal im Jahr gibt es einen knöllchenfreien Tag, so Sebastian Vetters, Chef des Vollzugsdienstes.
3: Wir haben unseren knöllchenfreien Tag. Das bedeutet, dass wir bei geringwertigen Verstößen keine Verwarngelder erheben. Die Bürger bekommen einen freundlichen Hinweis am Fahrzeug angebracht, wo sie dann informiert werden, dass sie 10, 20 oder auch 30 Euro gespart haben. Das Verwarngeld, das erheben wir nicht. Dafür soll sich der Bürger halt lieber was gönnen.
2: Das mobile Vollzugsteam hat es häufig mit diesen Ordnungswidrigkeiten zu tun.
3: Die fehlende Parkscheibe oder der fehlende Parkschein oder falsch eingestellte Parkscheibe oder halt auch das allseits beliebte Parken im verkehrsberuhigten Bereich außerhalb der markierten Flächen.
2: Am Glück gehabt Tag gestern ging es zügig los.
3: Also allein am Vormittag haben wir 55 Hinweiszettel an Fahrzeugen verteilt.
2: Den knöllchenfreien Tag in Senftenberg gibt es im nächsten Jahr wieder. Aus Senftenberg, Knut Michael Kuhnort.
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0: 6 Minuten nach 8:30 jetzt.
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3: Guten Morgen und einen wunderbaren Mittwoch. Die Temperaturen bei uns in der Lausitz gehen auf 18 Grad rauf. Immer wieder kann Schauer geben heute im Laufe des Tages, bleibt auch eher bedeckt, also nicht gerade gemütlich. Und auf den Straßen, da haben wir jetzt aktuell nichts verstört. Keine Staus und Blitzer, die uns gemeldet worden sind. Ich wünsche eine gute Fahrt, einen schönen Mittwoch.
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0: Das hätte ich nicht gedacht.
1: Jetzt?
0: Auf den Azoren sitzen zehntausende Passagiere auf Flughäfen fest, weil die dort extrem dichten Nebel haben. Und also Azoren, ja, kennt man, hatte schon gehört, aber dass da so viele Leute hinfliegen?
1: Ja? Wusste ich jetzt auch nicht. 10.000 sind
0: wahr. Also ja, warte, jetzt keine Fake News, warte ich gucken. Na doch, 17.000. 17.000 ja. Passagiere könnten aber noch mehr werden. Also der Nebel, der lichtet sich jetzt. Siehst du, das sind wir jetzt schon beim Wetter und bei unserem Chefmeteorologen Michael Klein. Aber heute, weil die Azoren eben zu Portugal gehören, kommt heute noch was dazu, nämlich in ganz Portugal heute Generalstreik.
1: Oh ja. Gott. Entschuldigung, das ich lache. Wie furchtbar.
0: Ja, wieso lachst du da?
1: Ja, nee, weil ich dachte, oh Gott, es kommt ja immer nie ein Unglück allein, ne? Das ja. Kommt ja jetzt gerade zum blöden Zeitpunkt.
0: Das stimmt, und da geht heute, also wenn Sie irgendwas geplant haben, heute Portugal oder so, das ist wohl eher schwierig. Die Regierung plant dort wohl umfassende Arbeitsmarktreformen. Und die würden Unternehmen entlasten, aber es würden eben auch einige Rechte der Arbeitnehmer eingeschränkt. Und deshalb gibt es dort heute den Generalstreik. Also nahezu alle Branchen sind da betroffen. Das ist so überhaupt das Grundproblem der westlichen Gesellschaften. Ja, also so der internationale Wettbewerb, der sich extrem verschärft hat. Ja, jetzt müsstest du, um wettbewerbsfähig zu bleiben, wirklich grundsätzliche Reformen anschieben. Das ist ja bei uns auch nicht anders als in Portugal. Und das ist natürlich schwierig, den Menschen zuzumuten. Weil was du Menschen einmal zugestanden hast, was Menschen einmal haben, gerade so an Wohlstand und so weiter, das denen dann wieder wegzunehmen, das ist echt ein Problem.
1: Das klingt jetzt aber so wie Kaiserin Marie Antoinette, die dann sagt, ach, jetzt haben wir dem Pöbel das Brot gegeben, jetzt ist ihm wieder wegzunehmen.
0: Nee, so meine ich das nicht, sondern es ist eher so, dass ja irgendwann dann die Wettbewerbsfähigkeit völlig im Eimer ist und dann würde nichts mehr gehen.
1: Ja, interessanterweise, aber uns wird ja das auch immer so erzählt, dass wir alle hier viel zu teuer sind und so weiter. Und dann guckst du in andere Länder und denkst, ist ja noch teurer. Also da kostet der Arbeitnehmer ja noch mehr und so. Deswegen, ich verstehe es nicht, wie das immer alles so
0: ist. Ja, aber das stimmt nicht. Also Europa ist Deutschland, also diese Zahl habe ich letztens erst gelesen, am zweitteuersten, also die Arbeitsstunde. Ich glaube, vor uns liegt nur noch Luxemburg, aber da wird ja jetzt nicht wirklich viel produziert und hergestellt. Luxemburg oder Liechtenstein, gefährliches Halbwissen. Aber ansonsten hat Deutschland die höchsten Arbeitskosten pro Stunde mit, ach, schlag mich tot, ich weiß nicht, paar 40 Euro. Und das ist, oder paar 50 sogar, das ist sehr, sehr hoch. Also was einem Unternehmen eine Stunde Arbeitszeit kostet im Schnitt hierzulande. Und da sind wir halt natürlich extrem hoch und ist ja logisch, dass unsere Produkte dann nicht mehr wirklich wettbewerbsfähig sind, auf Dauer.
1: Ja, und das, was wir mal hatten, was funktionierte, Auto haben wir verpennt mit der Elektromotor, Solarbranche haben wir bewusst kaputt gemacht, machen die Chinesen jetzt, ist ein bisschen doof gelaufen.
0: Ja, ist blöd, so. Wie willst du das jetzt wieder hinkriegen? Vielleicht ist Rüstung eine Lösung, Krieg, keine Ahnung, hatten wir alles schon mal. Aber
1: da sind wir nicht so blöd aufgestellt, ne? Aber das
0: muss doch was
1: anderes geben.
0: Ja, da sagen ja ganz viele, dass das nur ein Strohfeuer ist, dass das schlimm, ja, dieser Aufrüstungsirrsinn prinzipiell. Und auch wirtschaftlich ist das jetzt etwas, was relativ schnell verpufft oder verpuffen würde. Na, mal sehen. Wir können es jetzt erstmal nicht ändern am Radio. Ich wollte eigentlich nur über die Azoren sprechen und über Portugal und dass da so viele Urlauber gerade festsitzen. Azoren, da kommen doch immer irgendwie die Tiefs und Hochs her.
1: Das Hoch, das Azoren Hoch.
0: Das Azoren Hoch, ja.
1: Ja, weil es da sonst nichts gibt. Deswegen heißt dieses Hochdruckgebiet, das dann auf dem Atlantik liegt, das Azoren Hoch, weil man ja irgendwie einen Ort finden muss, auf dem man das dann festlegt. Ja, und tatsächlich, im Moment ist das Hochdruckgebiet, das große Bestimmte, auch wieder da. Und die Tiefdruckgebiete, die ziehen eher etwas nördlich bei uns vorbei, also über Großbritannien, dann über die Ostsee. Und deswegen bekommen wir immer wieder die Tiefausläufer ab. Und das sorgt dann eben für das wechselhafte, etwas frischere Wetter.
0: Ja, das merken wir heute auch schon ein bisschen.
1: Ja, absolut. Wir haben es vor allem in der Nacht gemerkt mit dem Regen, der jetzt aber langsam so wirklich mal aus dem Land hinauszieht. Es hängt in der Lausitz noch ein bisschen was, auch im Erzgebirge regnet es noch stellenweise, aber das Ganze wandert, wie gesagt, Richtung Osten ab. Und dann ist der Tag meistens doch trocken und so ganz langsam lockert es auch von Westen her ein bisschen auf, sodass die Sonne sich nochmal zeigt. Aber auch da ist natürlich der Osten heute benachteiligt. Der Westen sieht freundlicher am Nachmittag aus und Temperaturen liegen dann so im Bereich um 20 Grad mit Sonne ein bisschen drüber.
0: Alles klar. Dann gönnen wir uns jetzt noch eins.
1: Geht's noch?
0: Geht's? Ja, komm, Käffchen geht
1: noch. Geht's
0: noch? Sei denn, die Kaffeemaschine streikt.
1: Doch, streikt alles hier.
0: So, 8:45. Micha, wir hören uns später nochmal.
1: Sehr gerne.
0: Jetzt gibt's noch Atomic Kitten und Owl Again. Einen schönen Mittag.

0: So, es ist 9:12. Und wir waren ja gerade beim Thema Urlaub und in den Urlaub fliegen. Mit den Flughäfen in Sachsen steht es ja da nicht so zum Besten. Oder anders gesagt, es fliegt halt nicht allzu viel. Da kommt jetzt der Fernbusanbieter Flixbus ins Spiel. Die wollen ihre Angebote, also ihre Verbindungen zwischen Sachsen und dem Berliner Hauptstadtflughafen deutlich ausbauen. Und auch Prag ist da ja inzwischen schon sehr gut angebunden. Was sonst noch wichtig ist und wichtig wird, erfahren Sie auch gleich bei uns in den Nachrichten.
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9: Mit Oliver Heinze, schönen guten Morgen. Großeinsatz gegen Kriminalität in der Lausitz. Zöllner, Polizisten und Steuerfahnder sind gestern in Cottbus und den umliegenden Landkreisen ausgeschwärmt. Fast 400 Beamte waren im Einsatz. Zahlreiche Objekte wurden durchsucht. Knut Michael Kunot.
10: Ermittlungen zum Verdacht der Schleuserkriminalität, des Vorenthaltens von Sozialabgaben, der Steuerhinterziehung und anderer arbeitsrechtlicher Verstöße. Das alles war der Anlass für die Razzia. Potenzielle Beweismittel wurden sichergestellt. Weitere Einzelheiten gaben die Ermittler aus taktischen Gründen zunächst nicht bekannt.
9: In Senftenberg hatten Falschparker gestern gut lachen. Sie bekamen keine Knöllchen. Einmal im Jahr ruft die Stadt den knöllchenfreien Tag aus. Das mobile Vollzugsdienstteam lässt an diesem Tag Gnade vor Recht walten. Die Mitarbeiter klemmten gestern einen freundlichen Hinweis an die Scheibenwischer. Alleine am Vormittag wurden mehr als 50 dieser Zettel verteilt. Vorlesung unter freiem Himmel statt im stickigen Hörsaal. An der Hochschule Zittau-Görlitz wird heute ein grünes Klassenzimmer eröffnet. Auf der Zittauer Campusachse ist ein Lern- und Begegnungsort mit rund 30 Plätzen entstanden. Dort wird Lernen mit Natur und Nachhaltigkeit verbunden. Um die Löcher im Haushalt zu stopfen, fordert der Deutsche Gewerkschaftsbund, dass Superreiche mehr abgeben. DGB-Chef Körzel hat dem Redaktionsnetzwerk Deutschland gesagt, die Bundesregierung müsse endlich die Nutznießer der ungleichen Verteilung in die Pflicht nehmen. Der DGB plädiert daher für eine neue Vermögensteuer. Nur noch 2 Siege. Dann wäre der Traum vom ersten Grand-Slam-Titel wahr für Alexander Zverev. Deutschlands bester Tennisprofi hat gestern bei den French Open das Halbfinale erreicht. Zverev besiegte den Spanier Rafael Jordar in 3 Sätzen.
11: Es war schon entscheidend, dass ich dann irgendwann auch flacher gespielt habe, irgendwann auch schneller gespielt habe, so dass ich auch selber Druck machen konnte. Und er hatte einen unfassbaren Rhythmus am Anfang und ich halt nicht. Und sobald es das so ein bisschen geändert hat, fand ich, dass ich ein super Match gespielt habe.
9: Im Halbfinale von Paris trifft Zverev am Freitag auf den Tschechen Jakub Menzik.
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12: Einen wunderschönen guten Morgen. Ja, ziemlich bedeckt geht's durch den Mittwoch. Die Temperaturen bei uns in der Lausitz, die gehen auf 18 Grad rauf. Und im Laufe des Tages kann es auch immer wieder Schauer geben. Also es bleibt ziemlich durchwachsen. Morgen zum Tagesstart dann vielleicht mal eine Wolkenlücke. Später zieht sich's dann aber wieder Stück für Stück zu. Und dann sind auch einzelne Schauer möglich. Die Temperaturen, die gehen auf 24 Grad rauf morgen. Das heißt, es wird ein Stückchen wärmer. Und gucken wir noch auf die Straßen. Da sieht's relativ entspannt aus. Wir haben nur einen kleineren Stau auf der A4, Chemnitz Richtung Dresden zwischen Dreieckgenossen und Wilsdruff. Und falls Sie noch was entdeckt haben, gerne melden. 03x800 und die 4. Gute Fahrt.
0: Tja, danke schön, Miri.
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0: Ach, das wird mega super. Jetzt wünschen wir erstmal einen tollen Start in den Mittwoch. Heute der 3. Juni.
12: Mhm. Schönen guten Morgen.
0: Es ist kurz vor 9. Guten Morgen.
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0: Ach,

0: nach 9. Einen schönen guten Morgen allerseits.
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2: Und wir haben Ihnen ja versprochen, dass wir auch übers Jahr Rechenschaft ablegen, was mit Ihren Spenden für die Kinder der Kinderarche Sachsen so passiert. Und unter anderem kann von den Spendengeldern jetzt ein Gartenprojekt für einige Wohngruppen finanziert werden. Was da so gemacht wird im Garten, das verraten uns die Kinder gleich mal selbst.
3: Wir tun verschiedene Pflanzenarten anpflanzen. Hier sind halt die Tomaten, die pflanzen wieder noch ein. Das hier sind Stachelbeeren. Hier haben wir Erdbeeren eingepflanzt. Zwei verschiedene Sorten, nochmal Kohlrabi und Kichererbsen.
2: Gartentherapeutin Ute Türschmann kommt alle 14 Tage in die Einrichtung und arbeitet mit den Kindern eben im Garten. Ist es da eigentlich schwer, die Kinder zu motivieren?
4: Ich bin da jedes Mal positiv überrascht, wie die doch am Anfang der eine oder andere sagt, oh, ich habe ja keine Lust. Dann, wenn wir so 5 bis 10 Minuten werkeln, dann gucken wir und dann entdeckt man dort einen Käfer. Dann ist das ganz spannend alles. Ne? Ich habe da auch immer Luden dabei und so. Und ratzfatz ist es kurz nach 5 und dann ist mir wichtig, dass wir uns hinterher noch mal kurz hinsetzen. Dann trinken wir was, das bringe ich immer mit. Essen noch was Kleines Süßes und ich lese noch eine Geschichte, um die einfach ein bisschen runterzuholen.
2: Einrichtungsleiterin Nicole Baumann von der Kinderarche Sachsen weiß, wie wichtig diese Extrazeit für die Kinder ist.
5: Wahnsinnig wertvoll, dass die einfach neutral nochmal angeguckt werden, mitten im Tag und eine gute Zeit verbringen können. Eine kleine Auszeit und die Ute auch neutral hierher kommt, weil die ja mit uns nicht an den Hilfeplänen oder an den Entwicklungen der Kinder arbeitet, sondern sich nur darum kümmert, dass die Pflanzen wachsen können, die Kinder was dabei lernen und eine gute Zeit haben.
6: Ich mag halt allgemein so Garten, kriege ich mal meine Mathe-Gedanken weg. Weil Mathe ist bei mir zurzeit gerade nicht so.
2: Ja, und das alles ist wirklich nur möglich dank Ihrer Spenden, weil so eine Gartentherapie, so ein Gartenprojekt kostet natürlich Geld. Und das kann dank unserer Herzenssache bezahlt werden. Vielen, vielen Dank nochmal für Ihre Unterstützung.
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0: Ja, hier ist der ewig junge Michael Klein. Forever Young. In der Leitung jetzt unser Chefmeteorologe. Und
1: ich fehl das mal meinem Rücken.
0: Wetterman, ja. Wir hatten gerade über das Thema Arbeitskosten in Deutschland gesprochen.
2: Ja.
0: Dass wir die höchsten oder mit die höchsten in Europa haben. Irgendwie so bei 45 Euro pro Stunde. Durchschnittlich für jeden Arbeitnehmer, den ein Unternehmen beschäftigt. Da ging es um Wettbewerbsfähigkeit international und dass die Arbeitsstunde in Indien 5 Euro kostet oder so. Dass die natürlich trotzdem inzwischen genauso oder fast genauso gut Dinge herstellen können wie wir. Und dass eben immer schwierig wird, dagegen anzukommen. Und in dem Zusammenhang, Michael, lese ich gerade, ja, alles geht nach oben. Also jetzt so monetär. München Oktoberfest. Ja, wir müssen schon an den Herbst denken. Ich weiß noch, dass wir hier saßen, ich meine, wir sind ja auch schon alte Säcke, wir sitzen ja schon ziemlich lange hier, dass wir hier saßen und gesagt haben, so jetzt wird die Schallmauer von 10 Euro durchbrochen.
2: Wo sind wir jetzt?
0: Jetzt sind wir bei 16.
2: Ach du Mann.
0: Ja, 15,90, knapp 16 Euro. Boah. Das sind die Zahlen, die jetzt bekannt geworden sind. Münchener Oktoberfest. Ich weiß nicht genau, ob das Bier jetzt möglicherweise dort über die Straße von Hormuz kommt.
2: Das ja. Könnte sein, oder? Oder das wird extern gärig, also nicht mehr Ober- oder Unter, sondern mit Champagnerperlen gegoren.
0: Man weiß es nicht. Oh, Wahnsinn. Wo das so hingeht, nur die Temperaturen, die sind relativ stabil, die gehen jetzt erstmal nicht durch die Decke in den nächsten Tagen.
2: Nee, da gibt es keinen Inflationsausgleich. Die gehen im Moment sogar ja etwas runter, denn heute sind wir nicht mehr ganz so warm dabei.
0: Mhm.
2: Das heißt, so 20 bis 22 Grad sind die Spitzentemperaturen. Wettermäßig ist es heute, ich sag mal, entspannt, aber nicht unbedingt überall so richtig schön, weil wir haben eigentlich das Glück gehabt, dass der Regen uns hauptsächlich in der Nacht erwischt hat. So, und jetzt ist der Tag wieder weitestgehend trocken und gibt aber immer noch die vielen Wolken, die da hinterhergekommen sind. Die lockern aber von Westen her auch wieder auf. Das heißt, wir können im Westen Sachsens dann gerade heute Nachmittag noch schöne Stunden erleben mit viel Sonne. Richtung Osten dauert es länger, bis die Auflockerungen ankommen. Und das ist erstmal, wie gesagt, die ruhige Phase. Morgen wird es nach einem ruhigen Start dann wieder Schauer und teilweise auch Gewitter geben können, vor allem am Nachmittag. Und das aber wieder wärmer bei 23 bis 25 Grad.
0: Okay, alles klar. Und dann geht's so hin und her weiter.
2: Genau, Freitag auch wieder sehr wechselhaft, da sind auch wieder Schauer, teilweise auch Gewitter mit dabei, ein bisschen kühler. Und am Wochenende, nach dem jetzigen Stand, einigermaßen ruhig und vielleicht sogar im Sommerbereich bei den Temperaturen, so bei 23 bis 25 Grad. Und da könnte viel Nettes dabei sein.
0: Okay, Micha. Dann trinken wir jetzt noch ein entspanntes Käffchen. Ja, und dann gucken wir mal auf die Nachrichten jetzt. Was ich gerade sehe, ist schwarze Rauchwolken über St. Petersburg. Dort beginnt ja heute der Wirtschaftsgipfel, der St. Peter oder das Wirtschaftsforum, so heißt es in St. Petersburg. Da sind ja erstmals auch wieder deutsche Firmen dabei und jetzt die Meldung, dass die Ukraine gerade St. Petersburg angreift mit Drohnen. Also das werden wir für Sie weiter verfolgen. Das ist fürchterlich alles, Micha.
2: Schrecklich, ne?
0: Ja, furchtbar. Weißt du? Natürlich, natürlich.
2: Also, euer Nachbarn streitet euch nicht am Gartenzaun zu.
0: Nein.
2: Da können wir ja vielleicht was tun.
0: Genau so, ja. Genießt einfach ein bisschen den Sommer, macht es euch hübsch. Ja. Und einfach mal ein Käffchen mehr miteinander trinken.
2: Ja.
0: Ja, guck mal.
2: Bei geht uns, der Kaffee noch von Preisen
0: bei her? Uns hält die Freundschaft seit 25 Jahren. Das macht alles nur der Kaffee. Micha.
2: Weil du mich bestichst.
0: Bis morgen, ja?
2: Bis morgen.
0: Mach's schön, tschüss. Gut, tschüss.
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10: mit Oliver Heinze. Im Senftenberg hatten Falschparker gestern gut lachen. Sie bekamen keine Knöllchen. Einmal im Jahr ruft die Stadt den knöllchenfreien Tag aus. Vorlesung unter freiem Himmel statt im stickigen Hörsaal. An der Hochschule Zittau-Görlitz wird heute ein grünes Klassenzimmer eröffnet. Auf der Zittauer Campusachse ist ein Lern- und Begegnungsort mit rund 30 Plätzen entstanden. Großeinsatz gegen Schleuserkriminalität und Steuerhinterziehung in der Lausitz. Zöllner, Polizisten und Steuerfahnder sind gestern in Cottbus und den umliegenden Landkreisen ausgeschwärmt. Ausgerechnet eine Nähmaschine haben Diebe in Ostritz gestohlen. Spuren wurden gesichert, Ermittlungen aufgenommen. Und das WM-Abenteuer kann jetzt so richtig beginnen für die deutsche Fußballnationalmannschaft. Der DFB-Tross ist am späten Abend deutscher Zeit in Chicago gelandet und dort findet bereits heute die erste Trainingseinheit statt.
9: 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Die nächsten Nachrichten in einer halben Stunde. 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
12: Einen wunderschönen guten Morgen. Ja, ziemlich bedeckt geht's durch den Mittwoch. Die Temperaturen bei uns in der Lausitz, die gehen auf 18 Grad rauf und im Laufe des Tages kann es auch immer wieder Schauer geben. Also es bleibt ziemlich durchwachsen. Morgen zum Tagesstart dann vielleicht mal eine Wolkenlücke. Später zieht sich's dann aber wieder Stück für Stück zu und dann sind auch einzelne Schauer möglich. Die Temperaturen, die gehen auf 24 Grad rauf morgen. Das heißt, es wird ein Stückchen wärmer. Und gucken wir noch auf die Straßen. Da sieht's relativ entspannt aus. Wir haben nur einen kleineren Stau auf der A4, Chemnitz Richtung Dresden zwischen Dreieck-Nossen und Wilsdruff. Und falls Sie noch was entdeckt haben, gerne melden 03x800 und die 4. Gute Fahrt.
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14: Ja?
15: Ich liebe dich, ich liebe dich, ich liebe dich.
16: Wie schön, dass so viel Harmonie herrscht in diesem Team.
17: Ja.
16: Harmonie hat auch mit Intelligenz zu tun.
17: Ja.
18: Ja, kurz vor 9:30 jetzt. Wir wünschen Ihnen einen schönen Mittwochmorgen. Hi.
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1: Wer Lust auf Natur und spannende Reiseeindrücke hat, sollte heute Abend ins Haus der Tausend Teiche in Warta kommen. Ab 19 Uhr lädt das Biosphärenreservat Oberlausitzer Heide- und Teichlandschaft zu einem Bildervortrag über die nationalen Naturlandschaften in Mecklenburg-Vorpommern ein. Freuen Sie sich auf beeindruckende Aufnahmen und interessante Einblicke in einige der schönsten Großschutzgebiete Deutschlands, von der Küste bis zu einzigartigen Naturlandschaften. Der Eintritt kostet 2 Euro. Los geht's um 19 Uhr im Haus der Tausend Teiche in Warta.
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0: Hey, hey. So.
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2: Schönen guten Morgen allerseits. Schön, dass wir uns eingeschaltet haben.
0: Entschuldigung, dass ich so schnell spreche. Wir haben wohl Probleme mit den Streams. Wenn Sie uns über Internet hören, da kann es dazu führen, dass das irgendwie alles viel zu schnell ist.
3: Klingen wir wie die Schlümpfe alle.
0: Wie die Schlümpfe.
4: Also wenn du jetzt aber hier schneller redest, ist es im Stream ja noch schneller.
0: Noch schneller. Also wenn
5: ganz langsam sprechen.
6: Hast du noch Fragen?
7: Worum es geht, hätte ich gern gewusst.
8: Tomaten. Ja.
0: Ich glaube, es geht gleich ums Gärtnern bei uns, ja? Oder?
3: Genau. Also im weitesten Sinne geht es um unsere Herzenssache. Mhm. Wir sammeln ja immer Spenden für die Kinder der Kinder Sachsen. Von diesem Geld kann jetzt für die Kinder ein ganz tolles Gartenprojekt finanziert werden. Ist ja toll, wenn die Kinder viel draußen sind und da so ein bisschen rumwuseln. Da geht es unter anderem auch um Tomaten. Und ich habe gelernt, da gibt es eine Gartentherapeutin, die Ute, dass man bei Tomaten unten Schafswolle mit einbuddeln soll. Das wusste ich nicht.
0: Schafswolle?
3: Schafswolle.
0: Also wir haben letztens eine Tomatenpflanze wirklich eingepflanzt im Garten und die dann aber nicht wiedergefunden. Wahrscheinlich habe ich die dann aus Versehen.
3: Ich kann jetzt mein Wissen weiter. Ich dachte, du fragst jetzt, warum denn die Schafswolle?
0: Warum denn die Schafswolle?
3: Weil Schafswolle das Wasser speichert. Das Wasser, diese Deichschafe, ne, die dann umfallen, die man wieder hinstellen muss,
0: richtig,
3: so Wasser aufsaugen. Und Tomaten brauchen ja viel Wasser. Und deshalb soll man unten Schafswolle mit einbuddeln, damit die Tomate immer ausreichend Wasser hat.
0: Ja. Noch mehr Gartentipps haben wir gleich.
7: Nein, danke. Nicht zu früh am Morgen.
0: Es ist ja erstmal sehr, sehr schön, pauschal jemanden zu haben, der schuld ist. Mhm. Ja. Dann Michael Klein ist schuld. Guten Morgen unserem Chefmeteorologen, Michael Klein.
9: Guten Morgen.
0: Wir wurden gestern noch ausgemeckert, dass wir mit dem Auto zur Arbeit fahren und nicht mit dem Fahrrad. Heute zum Weltfahrertag habe ich es mir nun fest vorgenommen. Und was passiert? Ich stehe ja mitten in der Nacht auf. Wie du weißt, kommt jetzt vielleicht da so ein kleines Ohr mal? Ich stehe ja mitten in der Nacht auf.
9: Ja.
0: So, und da hat's geregnet.
9: Oh.
0: Und da war nichts mit Fahrradfahren heute. Unser letzter Arbeitstag hier für Michael Klein, unseren Chefmeteorologen und meine Wenigkeit. Nee, wir haben 50 Millionen im Lotto-Jackpot.
9: Ah ja.
0: Und ich habe mal gespielt für uns zwei und wenn das klappt, dann bleiben wir morgen liegen, oder?
9: Machen wir halbe-halbe?
0: Machen wir halbe-halbe, komm.
9: Ach, das ist aber nett.
0: Ja, komm, als Mann. Alter Freund.
9: 35 Millionen freue ich mich aber drüber.
0: So doof. Welche Lottozahl wird hierzulande am häufigsten gezogen? A, die 6, B, die 7 oder C, die 14? Was läuft
9: da? Das ist jetzt ja wie Lotto spielen. Wie ist denn die Chance? 3 aus 49, das, davon eine.
0: Das weiß man doch. Also, 6, 7 oder 14?
9: Also 7 wäre so eine komische magische Zahl. Das ist 14. Ich sag meine 14.
0: Du sagst die 14?
9: Ich sag 14, ja.
0: Und ich kann dir sagen, die 14 ist...
9: Es nicht...
0: Leider falsch, Herr Klein. Es ist die 6.
9: Die 6.
0: Hier, die 6 wurde 676 Mal gezogen. Jetzt wollen wir noch ein paar Zahlen hören, nämlich Temperaturangaben. Erzähl mal.
9: 20, 21, 24, 25, 20, 19, Zusatzzahl, alles.
0: So. Also für die nächsten Tage schon mal abgebildet.
9: Genau. Also.

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8: Mit Oliver Heinze, guten Tag. Bei einem Wohnhausbrand in Heide-Wiednitz bei Hoyerswerda ist ein Schaden von rund 100.000 Euro entstanden. Laut Polizei wurde niemand verletzt. Das Feuer brach gestern Abend in einer Küche im Erdgeschoss aus. Den Einsatzkräften gelang es, eine Ausbreitung der Flammen zu verhindern. Ermittlungen zur Brandursache wurden aufgenommen. Mehr als 40 Feuerwehrleute waren im Einsatz. Wegechecker gehen in Görlitz in die Spur. Sie sollen Barrieren wie Schlaglöcher, Risse, nicht abgesenkte Bordsteine oder Engstellen auf Fußwegen aufspüren. Heute Nachmittag ist die Auftaktveranstaltung in der Stadtbibliothek. Knut Michael Kuhnot.
9: Nicht allein Fachleute werden sich auf den Weg machen, sondern auch Einwohner, erwachsene Kinder und Jugendliche. Hinzu kommen digitale Beteiligungsformate. Stolper- und Gefahrenpunkte sollen benannt und Lösungsvorschläge gemacht werden. Die Wegechecker begeben sich am 18. Juni in die Spur. Görlitz beteiligt sich neben Zittau, Marienberg und Burgstedt an dem von Sachsen geförderten Projekt.
8: Ein Plastikkanister mit der Aufschrift Chlor hat am Abend in Cottbus einen Polizeieinsatz ausgelöst. Der Behälter stand an einer Brücke an der Görlitzer Straße. Die Bundespolizei untersuchte den Kanister und gab Entwarnung. Es habe keine Explosionsgefahr bestanden. Die Flüssigkeit wird derzeit untersucht. Die EU möchte dieses Jahr besser auf große Waldbrände vorbereitet sein und plant ihren bisher größten Einsatz. Fast 800 Feuerwehrleute aus 14 Ländern werden in besonders gefährdeten Gegenden stationiert. Mehr von Dirk Zeitler.
10: Außerdem sollen 22 Flugzeuge sowie 5 Helikopter aus der EU-Flotte zur Unterstützung bereitstehen. EU-Kommissionschefin von der Leyen nennt das europäische Solidarität in Aktion. Feuerwehrleute aus ganz Europa hätten ein gemeinsames Ziel, Menschenhäuser und Wälder zu schützen. Brände in Europa haben im vergangenen Jahr mehr als 1 Million Hektar verbrannt, so viel wie nie zuvor.
8: Bei Drohnenangriffen auf St. Petersburg sind Teile der Infrastruktur in mehreren Bezirken beschädigt und mehrere Menschen verletzt worden. Konkrete Angaben zu den Schäden gibt es bislang nicht. Alle Einsatzkräfte seien in erhöhter Bereitschaft, hieß es. Der Flugverkehr am Flughafen der Stadt wurde vorübergehend eingeschränkt. In St. Petersburg soll auch eine Ölraffinerie in Brand geraten sein. Auch das wurde aber nicht offiziell bestätigt. Heute beginnt in der Stadt ein Wirtschaftsforum. Die Konferenz gilt als die wichtigste im Land.
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12: Einen wunderschönen guten Morgen. Ja, die Sonne versteckt sich heute eigentlich den ganzen Tag hinter den Wolken. Die Temperaturen bei uns in der Lausitz gehen auf 18 Grad rauf. Und ganz vereinzelt gibt es mal eine Wolkenlücke, aber hin und wieder sind auch Schauer möglich im Laufe des Tages. Also es bleibt weiterhin wechselhaft. Morgen der Tag, zum Tagesstart wahrscheinlich ein bisschen freundlicher. Später zieht sich's dann aber wieder zu und dann sind auch wieder einzelne Schauer möglich. Die Temperaturen gehen allerdings ein kleines Stück nach oben. Und auf den Straßen, da haben wir jetzt aktuell nichts verstört. Keine Staus, keine Blitzer. Aber wenn Sie irgendwas gesehen haben sollten, können Sie mich gerne anrufen. 03x800 und die 4.
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15: Live am Mittwoch. Auf geht's in diesen Vormittag. Kamrad ist da gleich für uns dabei mit seiner aktuellen Single Hug Yourself. Und es ist mega, dass Sie dabei sind. Das ist das Allerwichtigste. Haben Sie einen schönen Mittwoch mit uns. Hi, hi.
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0: Genau, 10 vor halb 11. Wir sind bei der Arbeit an diesem Mittwoch, freuen uns sehr, dass Sie an unserer Seite sind. Wir genießen gleich den ganz besonderen Musikmoment von HB Baxter von Scooter, nächstes Jahr live bei uns im Freistaat. Und wir genießen gleich auch zusammen Taylor Swift mit diesem aktuellen Knaller Opalite, das und noch ganz viel mehr. Gleich nach einem frischen Wetter- und Straßenupdate.
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19: Einen wunderschönen Mittwoch. Wetter bleibt ziemlich wechselhaft bei uns in der Lausitz. Die Temperaturen gehen auf 18 Grad rauf. Immer mal ist ein Schauer möglich im Laufe des Tages. Also nicht wirklich gemütlich. Morgen, der Tagesstart, könnte ein bisschen freundlicher werden. Später sind dann aber wieder ein paar Schauer möglich. Und die Temperaturen gehen morgen ein Stück nach oben. 24 Grad, die Höchstwerte. Und gucken wir noch auf die Straßen. Achtung, A4 aus Dresden zwischen Ohorn und Burgau. Metallteile auf der Fahrbahn. Schön vorsichtig fahren, bitte. Und ansonsten ist uns nichts weiter gemeldet worden. Keine Staus und keine Blitzer. Ich wünsche eine gute Fahrt und einen wunderschönen Tag.
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0: Mit Ihnen und jetzt auch mit Taylor Swift kommen Sie gut durch diesen Mittwoch.

0: feiner 2000er Sound für ihren Arbeitstag am Mittwoch. Gigi D'Agostino, und damit ist es 10:32.
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0: Wir fragen Stars und Sternchen nach ihren Geschichten über Künstler und Songs, die sie beeinflusst haben, an die sie besondere Erinnerungen haben. Heute mit dem Techno-Urgestein H.P. Baxter, der nächstes Jahr im Juni zu uns nach Sachsen kommt, auf der großen Stadion-Tour. Ihr habt ja schon viel gemacht, auch vor Riesenpublikum auf Festivals, aber eine eigene Stadion-Tour ist auch für euch was Neues.
3: Jetzt ist wohl der Zeitpunkt, wo auch unser Veranstalter und so meinte, jetzt müssen wir mal diesen Schritt wagen. Und wir sind alle sehr gespannt und aufgeregt, wie das wird. Auf jeden Fall wird das, was das gute Live-Happening angeht, eine neue Dimension in der Größe. Also da werden wir, jetzt haben wir ja noch ein bisschen Zeit, uns da die Gedanken zu machen, alles vorzubereiten. Aber das wird, glaube ich, schon gigantisch. Also das gab es dann auch wirklich noch nicht in der Form.
0: Nächstes Jahr im Juni, also Scooter in Dresden. Es gibt auch schon Tickets für das Konzert im Rudolf-Harbig-Stadion. Und HP, jetzt zu deinem besonderen Musikmoment. Der dreht sich um einen ganz besonderen Song.
3: Stripped von Depeche Mode. Ja, also ich war ja in den 80ern wirklich so Depeche Mode-Fan. Und das war immer einer meiner Lieblingssingles, muss ich sagen.
0: Also Stripped von Depeche Mode, der besondere Musikmoment von H.P. Baxter von Scooter. Vielleicht haben Sie ja auch so einen ganz besonderen Musikmoment. Dann sagen Sie gerne mal über WhatsApp Bescheid.
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0: eine Minute nach 11:15 ist es. Nach einer neuen RTL-Umfrage verzichtet mehr als jeder dritte Radfahrer auf einen Helm. Das sind keine so schönen Zahlen. Wir haben gleich alle Themen dieses Tages für Sie in unseren Nachrichten 10:10.
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13: Mit Oliver Heinze, guten Tag. Vorlesung unter freiem Himmel statt im stickigen Hörsaal. An der Hochschule Zittau-Görlitz wird heute ein grünes Klassenzimmer eröffnet. Auf der Zittauer Campusachse ist ein Lern- und Begegnungsort mit rund 30 Plätzen entstanden. Dort wird Lernen mit Natur und Nachhaltigkeit verbunden. Knut Michael Kunuth.
14: Das Ganze ist aber nicht nur für Studenten gedacht, sondern auch als cooler Lernort für Schulen aus der Region. Kinder und Jugendliche können dort bald zum Beispiel Pflanzenfasern untersuchen, mikroskopieren und Ökothemen erforschen. Die Hochschule will sich mit dem Open-Air-Projekt noch weiter für die Region öffnen und junge Menschen frühzeitig für Naturwissenschaften begeistern.
13: Einbrecher haben sich an 5 Kleintransportern in Görlitz zu schaffen gemacht. Sie knackten die an der Christoph-Lüders-Straße abgestellten Fahrzeuge. Gestohlen wurden Werkzeuge im Wert von rund 15.000 Euro. Hinzu kommt ein Sachschaden von 3.000 Euro. Die Polizei ermittelt. Gut 7.300 Menschen haben im vergangenen Jahr in Sachsen einen Antrag auf Einbürgerung gestellt. Wobei die meisten Anfragen von syrischen, russischen und ukrainischen Staatsangehörigen kamen. Gleichzeitig stieg die Zahl der tatsächlichen Einbürgerungen um 18% auf knapp 5.200 Personen an. Von den rund 5.660 bearbeiteten Verfahren wurde der absolute Großteil erfolgreich abgeschlossen. Allerdings lassen sich die Zahlen wegen teils mehrjähriger Wartezeiten nicht eins zu eins vergleichen. Etwas für die Umwelt tun mit Recycling. Dabei können alle mithelfen und auch die Politik will etwas tun. Die Bundesregierung will in ihrer Kabinettssitzung heute einen Aktionsplan für Kreislaufwirtschaft auf den Weg bringen, also Recycling und Reparatur statt Wegschmeißen. Umweltminister Schneider sagte vorab,
15: ja, sie werden vor allen Dingen die Produkte, die sie kaufen, öfter wiederverwenden können, auch reparieren können. Wir werden nicht so viel Müll produzieren oder Abfall. Und der Abfall, der produziert wird, dann auch wieder recycelt werden. Also weniger in der Umwelt, weniger Verschmutzung, mehr Wiederherstellung und dadurch auch einen Arbeitsplatz aufbauen.
13: Auch Unternehmen sollen explizit in den Aktionsplan eingebunden werden. Bei der Fußball-WM in Nordamerika beginnen einige Spiele durch die Zeitverschiebung bei uns mitten in der Nacht. Eine Umfrage von YouGov zeigt, 41% denken nicht, dass sie für WM-Spiele in Randzeiten länger wach bleiben oder früher aufstehen. 37% wollen aber auch solche Spiele unbedingt verfolgen.
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17: Ja, ziemlich bedeckt bleibt es heute den ganzen Tag. Die Temperaturen bei uns in der Lausitz gehen auf 18 Grad rauf. Und der ein oder andere Schauer ist auch immer mal möglich im Laufe des Tages. Nur selten mal eine Wolkenlücke. Morgen zum Tagesstart wahrscheinlich etwas freundlicher. Und ein paar Schauer sind dann erst später möglich. Denn es kann sich auch morgen wieder Stück für Stück zuziehen. Die Temperaturen gehen aber ein kleines Stück nach oben auf bis zu 24 Grad. Obacht auf den Straßen A4 Dresden Richtung Chemnitz zwischen Wilsdruf und dem Dreieck Nossen. Eine Metallstange auf der Fahrbahn. Und falls Sie noch irgendwas anderes entdeckt haben, können Sie mich gerne anrufen. 03x800 und die 4 ist die Nummer, unter der Sie mich erreichen. Gute Fahrt.
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0: Live am Mittwoch. Emotionaler Moment bei Mark Forster. Gestern Abend beim Tauschkonzert reden wir nachher noch drüber. Jetzt lassen wir ihn erstmal singen. Hier ist Memories und Stories. Haben Sie einen schönen Mittwoch. Hi, hi.
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Willkommen am Mittwoch. Das WM-Abenteuer kann jetzt so richtig beginnen für die deutsche Fußballnationalmannschaft. Der DFB-Tross ist am späten Abend deutscher Zeit in Chicago gelandet. Jetzt will Bundestrainer Nagelsmann den Feinschliff vornehmen in den kommenden Tagen für das XXL-Turnier. Einen letzten Test gibt es dann am Samstag gegen die USA. Und da wird auch RTL-Legende Peter Klöppel aus der TV-Rente geholt. Er verstärkt am Samstag das RTL-Team vor Ort in Chicago und liefert exklusive Einblicke aus seiner Wahlheimat, dem WM-Gastgeberland USA.

0: Es ist ganz genau 10:50. An diesem Mittwoch, und es ist jetzt offiziell, der Kölner Dom kostet ab Juli 12 Euro Eintritt. Das haben die Kirchenverantwortlichen mitgeteilt. Deswegen gab es gestern die Gewitter über Köln. Petrus gefällt das nicht. Wie die Wetterlage bei uns ist, erfahren wir gleich von Miri. Und danach machen wir musikalisch weiter mit Leonie. Don't worry, das und mehr gleich.
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10: Ja, Fahrradfahrer sieht man heute eher selten und wenn, dann ordentlich mit Regenmontur, denn es kann im Laufe des Tages immer wieder Schauer geben. Die Temperaturen bei uns in der Lausitz gehen auf 18 Grad rauf, die dicken Wolken haben die Oberhand, nur ganz selten gibt es mal eine Wolkenlücke. Morgen, der Tagesstart, sieht dann schon freundlicher aus, da gibt es öfter mal eine Wolkenlücke, aber Obacht, später zieht sich's dann schon wieder langsam zu und dann sind auch wieder einzelne Schauer möglich. Die Temperaturen gehen aber ein Stück nach oben auf bis zu 24 Grad morgen. Und schauen wir noch auf die Straßen. Da haben wir momentan nichts, was stört. Nur ein kleinerer Stau auf der A4 aus Dresden zwischen Pulsnitz und Burkau. Gute Fahrt.
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11: Und gleich mit den 90ern von Culture Beat, Mr. Wayne. Bleiben Sie dabei. 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

Seien Sie nicht traurig, wenn der Urlaub noch in weiter Ferne ist. Auf den Azoren hängen mehr als 17.000 Passagiere am Flughafen fest, weil dort extrem dichter Nebel herrscht. 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

0: Eine Minute nach 11:45. Die deutsche Fußballnationalmannschaft ist in den USA angekommen. Das DFB-Team landete am späten Abend deutscher Zeit in Chicago. Am Samstag steht dann das letzte Testspiel gegen die USA auf dem Plan, live bei RTL. Und bei uns gibt's gleich alle Themen dieses Tages in unseren Nachrichten um 10:12.
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18: Mit Oliver Heinze, guten Tag. Spektakuläre Wende in einem alten Kriminalfall aus Weißwasser. Die Mordkommission ermittelt wieder in einem Tötungsdelikt aus dem Jahr 2011. Damals wurde eine 58-jährige Frau mit einem Zimmermannshammer erschlagen. Ihr Ehemann gestand die Tat kurz darauf und verbüßte eine 5-jährige Haftstrafe. Doch jetzt gibt es einen ungeheuerlichen Verdacht. Mehr dazu heute Nachmittag in unserem Programm. Sie kommen aus Problemfamilien, leben im Heim und wünschen sich Geborgenheit. Für diese Kinder werden im Kreis Bautzen Pflegefamilien gesucht. Der Pflegekinderdienst wendet sich an Verheiratete, aber auch an Singles und an Partnerschaften. Knut Michael Kunot.
19: Pflegefamilien sollten Geduld, Einfühlungsvermögen, Kommunikations- und Konfliktfähigkeit mitbringen. Und klar, genügend Zeit. Sie werden finanziell unterstützt. Der Pflegekinderdienst lädt am 23. Juni von 17 bis 19 Uhr zu einer Online-Infoveranstaltung ein. Derzeit leben 250 Kinder in 197 Pflegefamilien im Kreis Bautzen.
18: Die Freibäder im Elbe-Elsterland werden gefördert. Der Landkreis stellt 100.000 Euro bereit. Insgesamt profitieren damit 8 Freibäder und Badestandorte von der Kreisförderung, darunter auch das Erholungsgebiet Kiebitz und das Naturbad Bad Erna. Neben der direkten Hilfe spendiert die Sparkasse allen jungen Badegästen zum Ferienstart einen Gutschein für einen kostenlosen Freibadbesuch. Im Rentensystem muss sich etwas ändern, damit es finanziell nicht zusammenbricht. Eine Studie der Bertelsmann Stiftung zeigt jetzt, pro Rentnerjahrgang könnten 9,5 Milliarden Euro eingespart werden, wenn die Rente mit 63 abgeschafft werden würde. Jan-Henner Reitze berichtet.
20: Wer 45 Jahre lang gearbeitet und in die Rentenkasse eingezahlt hat, darf ohne Abzüge in Rente gehen, auch wenn das Regeleintrittsalter noch nicht erreicht ist. Etwa 250.000 Menschen nutzt die Regelung pro Jahr. Sie abzuschaffen würde nicht nur Milliarden sparen, so die Studie. In Zeiten des Fachkräftemangels ständen rechnerisch auch 125.000 Vollzeitarbeitskräfte mehr zur Verfügung.
18: Ukraines Präsident Selenskyj hat die ukrainischen Drohnenangriffe auf den Hafen von St. Petersburg bestätigt. Er lobt die Einschläge in einem Ölterminal oder einem Stützpunkt der russischen Kriegsflotte in der Ostsee. In St. Petersburg startet heute das Internationale Wirtschaftsforum. Kremlchef Putin ist Gastgeber bei dem glanzvoll für Gäste aus aller Welt inszenierten Forum.
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11: Einen wunderschönen Mittwoch. Ja, kräftig vorbereitet wird schon die diesjährige Brotprüfung der Bäckerinnung Oberlausitz-Niederschlesien. Am 9. und 10. Juni ist es dann ab 10 Uhr soweit im Neißepark Görlitz. Die Temperaturen heute, die sind relativ verhalten, aber nicht ganz unangenehm. 18 Grad die Höchstwerte heute. Dazu kann es aber immer mal einen Schauer geben zwischendurch. Nur selten mal eine Wolkenlücke. Morgen zum Tagesstart auf jeden Fall freundlicher. Später zieht sich's aber wieder zu. Dann kann es auch wieder vereinzelte Schauer geben. Die Temperaturen gehen aber ein Stück nach oben. Und schauen wir auf die Straßen. Achtung A4 aus Dresden zwischen Ohorn und Burkau. Die rechte Spur ist hier gesperrt. Liegen gebliebenes Auto.
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12: Live und in Farbe. Wir haben gleich die ganz neue Single von Loy dabei, Red Eyes. Die ist wirklich richtig cool. Hören wir uns gleich an. Davor gibt's noch die Hooters und Glasperlenspiel. Und ich wünsche einen ganz schönen Mittwoch.
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1: Neu, Red Eyes.
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0: ganz genau in 10 Minuten halb eins. Wir begleiten Sie durch den Arbeitstag an diesem 3. Juni. In den 70ern hieß es Oh What a Night und DJ Alle Farben hat sich den Song vorgenommen und das ja draus gemacht. Baby Goodbye nämlich. Und genau das hören wir gleich nach einem frischen Wetter- und Straßenupdate.
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16: Einen wunderschönen Mittwoch. Ja, kräftig vorbereitet wird schon die diesjährige Brotprüfung der Bäckerinnung Oberlausitz-Niederschlesien. Am 9. und 10. Juni ist es dann ab 10 Uhr soweit im Neißepark Görlitz. Die Temperaturen heute, die sind relativ verhalten, aber nicht ganz unangenehm. 18 Grad die Höchstwerte heute. Dazu kann es aber immer mal einen Schauer geben zwischendurch. Nur selten mal eine Wolkenlücke. Morgen zum Tagesstart auf jeden Fall freundlicher. Später zieht sich's aber wieder zu. Dann kann es auch wieder vereinzelte Schauer geben. Die Temperaturen gehen aber ein Stück nach oben. Und schauen wir auf die Straßen. Achtung A4 aus Dresden zwischen Ohorn und Burkau. Die rechte Spur ist hier gesperrt. Liegen gebliebenes Auto.
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0: Und gleich mit einem besonders emotionalen Musikmoment von Mark Foster gestern Abend nämlich. Jetzt starten wir aber erstmal mit Alle Farben.

0: Meine Lausitz, meine Musik, hier ist Radio Lausitz am Mittwoch. Es ist mit dem Mute nach 12:30 und Mark Forster ist ja einer der wenigen Promis, die ganz eisern ihr Privatleben abschirmen. Dass er mit Lena Meyer-Landroth verheiratet ist und mit ihr das zweite Kind erwartet, ist eigentlich immer noch nicht ganz offiziell bestätigt. Aber gestern Abend im Fernsehen, ganz am Ende von Sing meinen Song, das Tauschkonzert, hat Mark doch einen ganz kleinen privaten Moment gehabt.
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0: Krass, oder? Da hat Mark Forster doch eine private Botschaft in den Song eingebaut.
1: Ich habe den Song ein bisschen geklaut, muss ich sagen. Ich habe ihn genommen und ihn für eine persönliche Liebeserklärung benutzt. Ja.
0: Ja, toll. Könnte natürlich auch eine Liebeserklärung an unseren Freistaat sein. Immerhin kommt er ja oft und gerne her, wie Ende Juni. Da ist er das nächste Mal in Dresden bei den Filmnächten am Elbufer. Und jetzt ist Mark Forster hier mit Au Revoir.

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1: Wer Lust auf Natur und spannende Reiseeindrücke hat, sollte heute Abend ins Haus der Tausend Teiche in Warta kommen. Ab 19 Uhr lädt das Biosphärenreservat Oberlausitzer Heide- und Teichlandschaft zu einem Bildervortrag über die nationalen Naturlandschaften in Mecklenburg-Vorpommern ein. Freuen Sie sich auf beeindruckende Aufnahmen und interessante Einblicke in einige der schönsten Großschutzgebiete Deutschlands, von der Küste bis zu einzigartigen Naturlandschaften. Der Eintritt kostet 2 Euro. Los geht's um 19 Uhr im Haus der Tausend Teiche in Warta.
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0: Minute nach 12:45. Sie wurde mit einem Wort berühmt. Regina Zindler. Stefan Raab hat einen Hit draus gemacht und wie die Bild-Zeitung meldet, ist Regina Zindler schon im Mai in Zwickau mit 78 Jahren gestorben. Alle Themen dieses Tages gleich in unseren Nachrichten um 12:50.
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16: Mit Oliver Heinze, guten Tag. Wegechecker gehen in Görlitz in die Spur. Sie sollen Barrieren wie Schlaglöcher, Risse, nicht abgesenkte Bordsteine oder Engstellen auf Fußwegen aufspüren. Heute Nachmittag ist die Auftaktveranstaltung in der Stadtbibliothek. Knut Michael Kunoth.
17: Nicht allein Fachleute werden sich auf den Weg machen, sondern auch Einwohner, erwachsene Kinder und Jugendliche. Hinzu kommen digitale Beteiligungsformate. Stolper- und Gefahrenpunkte sollen benannt und Lösungsvorschläge gemacht werden. Die Wegechecker begeben sich am 18. Juni in die Spur. Görlitz beteiligt sich neben Zittau, Marienberg und Burgstedt an dem von Sachsen geförderten Projekt.
16: Ein Plastikkanister mit der Aufschrift Chlor hat am Abend in Cottbus einen Polizeieinsatz ausgelöst. Der Behälter stand an einer Brücke an der Görlitzer Straße. Die Polizei untersuchte den Kanister und gab Entwarnung. Es habe keine Explosionsgefahr bestanden. Die Flüssigkeit wird derzeit untersucht. Gut 7.300 Menschen haben im vergangenen Jahr in Sachsen einen Antrag auf Einbürgerung gestellt, wobei die meisten Anfragen von syrischen, russischen und ukrainischen Staatsangehörigen kamen. Gleichzeitig stieg die Zahl der tatsächlichen Einbürgerungen um 18% auf knapp 5.200 Personen an. Von den rund 5.660 bearbeiteten Verfahren wurde der absolute Großteil erfolgreich abgeschlossen. Allerdings lassen sich die Zahlen wegen teils mehrjähriger Wartezeiten nicht 1:1 vergleichen. Weil der Iran-Krieg Öl und Gas krass verteuert hat, setzen wieder mehr Menschen auf Solarstrom. Nach Angaben des Bundesverbands Solarwirtschaft gibt es eine deutlich höhere Nachfrage nach Photovoltaikanlagen. Problem könnte allerdings die geplante Kürzung der Solarförderung werden. Der Verband warnt, ohne verlässliche Förderbedingungen könnte die Nachfrage im nächsten Jahr deutlich sinken. Immer mehr Menschen in Deutschland shoppen online, Tendenz steigend. Laut Handelsverband gab es im letzten Jahr einen Online-Umsatz von gut 92 Milliarden Euro. Das ist ein Plus von knapp 4%. Vor allem die Zahl der älteren Nutzer sei überdurchschnittlich stark gestiegen. Zudem nutzen einer Umfrage zufolge immer mehr Leute KI-Assistenten zum Preisvergleich. Autonome Käufe lehnen 60% aber ab.
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20: Viele Wolken über unserer Lausitz und es kann immer mal schauern. Im Nachmittag bleibt es dann immer öfter trocken bei etwa 18 Grad. In der Nacht kann es auch noch mal einzelne Schauer geben. Temperaturen gehen runter auf 10 Grad. Morgen dann Sonne und Wolken im Wechsel. Erstmal trocken, später kann es dann wieder schauern bis zu 24 Grad. Freitag durchwachsen mit Schauern und 18 Grad. Samstag dann wieder freundlicher. Auf der A4 Chemnitz Richtung Dresden. Zwischen dem Dreieck Dresden-West und Dresden-Altstadt liegen Reifenteile auf der Fahrbahn. Und ein Blitzer steht in Pliskowitz auf der Malschwitzer Landstraße in Richtung Bautzen. Wenn Sie noch was sehen, Stau oder Blitzer, gerne melden. Die Nummer ist kostenlos 03x800 und die 4.
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0: Live am Mittwoch. Wir bringen gleich ordentlich Sonne ins Spiel in diesen relativ grauen Mittwoch mit feinem 80er Sommersound, nämlich Laidback und Sunshine Reggae. Gleich als nächstes. Jetzt ist es 5 Minuten vor Mainz High.
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0: 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Ganz entspannt durch den Arbeitstag, 2:10. Radio Lausitz. Mit überraschenden Neuigkeiten. Über 53% der Erwachsenen in Deutschland sind laut neuesten Zahlen übergewichtig. Als nächstes sagt der Kanzler bestimmt, wir Deutschen müssen mehr an unserer Figur arbeiten. Wir machen musikalisch gleich weiter mit Taylor Swift und The Fate of Ophelia. Davor checken wir noch Wetter und Straßenlage. Bleiben Sie bitte dabei.
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20: Dicke Wolken über unserer Lausitz und es kann zeitweise schauern. Am Nachmittag bleibt es dann länger trocken bei etwa 18 Grad. Die Nacht dann mit neuen Schauern und bis zu 10 Grad. Morgen geht es erstmal freundlich los. Temperaturen gehen hoch bis auf 24 Grad. Später kann es dann schauern. Freitag durchwachsen und kühl. Bei 18 Grad kann es auch immer wieder mal schauern. Und wir haben Blitzer in Görlitz auf dem Nordring. Und es blitzt in Pliskowitz auf der Malschwitzer Landstraße in Richtung Bautzen. Wenn Sie noch was sehen, Stau oder Blitzer, dann gerne bei uns melden. Die Nummer ist kostenlos für Sie, die 03x800 und die 4. Wir sagen Dankeschön und melden es dann ganz schnell weiter.
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0: Mit Ihnen und jetzt auch mit Taylor Swift. Kommen Sie gut mit uns durch den Mittwoch.

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19: Mit Luise Lippert, schönen guten Tag. Ein Rentner aus Weißwasser ist wegen sexuellen Missbrauchs eines Jungen zu 4 Jahren und 2 Monaten Gefängnis verurteilt worden. Der 65-Jährige hatte die Taten zum Prozessbeginn am Landgericht Görlitz gestanden. Laut Anklage hatte er mit dem Vater des Jungen das damals 12- bzw. 13-jährige Kind missbraucht. Beim Angeklagten wurden außerdem über 100 kinderpornografische Dateien sichergestellt. Gut 7.300 Menschen haben im vergangenen Jahr in Sachsen einen Antrag auf Einbürgerung gestellt, wobei die meisten Anträge von syrischen, russischen und ukrainischen Staatsangehörigen kamen. Gleichzeitig stieg die Zahl der tatsächlichen Einbürgerungen um 18% auf knapp 5.200 Personen an. Von den rund 5.660 bearbeiteten Verfahren wurde der absolute Großteil erfolgreich abgeschlossen. Allerdings lassen sich die Zahlen wegen teils mehrjähriger Wartezeiten nicht 1:1 vergleichen. Die Freibäder im Elbe-Elster-Land werden gefördert. Der Landkreis stellt 100.000 Euro bereit. Zusätzlich unterstützt die Sparkasse Elbe-Elster 6 ausgewählte Bäder mit Spenden von jeweils 10.000 Euro. Mehr weiß Knut Michael Kunert.
11: Insgesamt profitieren damit 8 Freibäder und Badestandorte von der Kreisförderung, darunter auch das Erholungsgebiet Kiebitz und das Naturbad Bad Erna. Neben der direkten Hilfe spendiert die Sparkasse allen jungen Badegästen zum Ferienstart einen Gutschein für einen kostenlosen Freibadbesuch. Ein Höhepunkt in dieser Saison ist das 24-Stunden-Schwimmen mit Musik- und Kulturprogramm am 4. Juli im Freibad Tröbitz.
19: Das Bundeskabinett hat ein Aktionsprogramm zur nationalen Kreislaufwirtschaftsstrategie verabschiedet. Worum es im Programm geht, weiß Joshua Heiser.
17: Das sieht vor, den Erhalt, die Reparatur und das Recycling von Produkten zu stärken. Außerdem verspricht sich Umweltminister Schneider dadurch mehr Unabhängigkeit von Importen seltener Erden. Die Umweltorganisation WWF vermisst in dem Entwurf jedoch verbindliche Ziele, um den Verbrauch von primären Rohstoffen in Deutschland zu senken.
19: Immer mehr Menschen in Deutschland shoppen online, Tendenz steigend. Laut Handelsverband gab es im letzten Jahr einen Online-Umsatz von gut 92 Milliarden Euro. Das ist ein Plus von knapp 4%. Vor allem die Zahl der älteren Nutzer sei überdurchschnittlich stark gestiegen.
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21: Wolkig, einzelne Schauer oder Gewitter sind möglich. In der Nacht Tiefstemperaturen zwischen 14 und 10 Grad. Morgen 23 bis 26 Grad, von Westen her Schauer, teils kräftige Gewitter örtlich mit Starkregen und Sturmböen. Am Freitag wechselhaft mit Schauern und Gewittern bis 23 Grad. Der Blick auf die Straßen. Auf die A13 Richtung Berlin ist die rechte Spur gesperrt wegen Vermessungsarbeiten zwischen Ruhland und Schwarzheide. Geblitzt wird auf der A4 Dresden Richtung Görlitz am Grenzübergang Ludwigsdorf, in Pliskowitz auf der Malschwitzer Landstraße Richtung Bautzen und in Görlitz auf dem Nordring. Die Nummer für Staus und Blitzer 03x800 und die 4.
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24: Liebes Grüße aus dem Senftenberger Ordnungsamt. Gestern gab es für Falschparker keine teuren Knöllchen, sondern einen Glückszettel an die Frontscheibe geheftet. Manch ein Autofahrer dachte, es ist versteckte Kamera. Nein, es war alles echt. Die ganze Geschichte gleich.

0: Songs, in denen könnte man sich verlieren. Der gehört dazu, zumindest für mich, Rihanna und Diamonds.
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2: Glück gehabt, hieß es gestern für Falschparker in Senftenberg. Einmal im Jahr gibt es einen knöllchenfreien Tag, so Sebastian Vetters, Chef des Vollzugsdienstes.
3: Wir haben unseren knöllchenfreien Tag. Das bedeutet, dass wir bei geringwertigen Verstößen keine Verwarngelder erheben. Die Bürger bekommen einen freundlichen Hinweis am Fahrzeug angebracht, wo sie dann informiert werden, dass sie 10, 20 oder auch 30 Euro gespart haben. Das Verwarngeld, das erheben wir nicht. Dafür soll sich der Bürger halt lieber was gönnen.
2: Das mobile Vollzugsteam hat es häufig mit diesen Ordnungswidrigkeiten zu tun.
3: Die fehlende Parkscheibe oder der fehlende Parkschein oder falsch eingestellte Parkscheibe oder halt auch das allseits beliebte Parken im verkehrsberuhigten Bereich außerhalb der markierten Flächen.
2: Am Glück gehabt Tag gestern ging es zügig los.
3: Also allein am Vormittag haben wir 55 Hinweiszettel an Fahrzeugen verteilt.
2: Den knöllchenfreien Tag in Senftenberg gibt es im nächsten Jahr wieder. Aus Senftenberg, Knut Michael Kuhnort.
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0: Der Song hat was Außergewöhnliches, ist auch eine außergewöhnliche Künstlerin, Lola Young und Messi. Hier ist ihr Sommerradio. Gleich mit Gigi D'Agostino, The Riddle. So klingt der Sound für unsere wunderbare Lausitz. Gleich gibt's mehr davon.
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19: Wolkig, einzelne Schauer oder Gewitter sind möglich. In der Nacht Tiefstemperaturen zwischen 14 und 10 Grad. Morgen 23 bis 26 Grad, von Westen her Schauer, teils kräftige Gewitter örtlich mit Starkregen und Sturmböen. Am Freitag wechselhaft mit Schauern und Gewittern bis 23 Grad. Der Blick auf die Straßen. Auf der A13 Richtung Berlin ist die rechte Spur gesperrt wegen Vermessungsarbeiten zwischen Ruhland und Schwarzheide. Geblitzt wird am Ortsausgang Wiednitz Richtung Grünewald und auf der S111 in 3 Sternen Richtung Göder. Staus und Blitzer, bitte melden. Telefonnummer ist kostenlos. 0-3-800 und die 4. Gute Fahrt.
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0: Und hier gibt's Musik aus der Hitfeder von Summer Undressed. Ich wünsche Ihnen einen tollen

0: Hier ist Ihr Sommerradio gleich mit Kultmusik aus den 90ern, Cure, Friday I'm in Love. Vorher hören wir mal rein bei André und die Morgenmädels, da hieß es heute, getreu dem Motto, einer ist immer der Schuldige.
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2: Es ist ja erstmal sehr, sehr schön, pauschal jemanden zu haben, der schuld ist. Ja, dann Michael Klein ist schuld. Guten Morgen unserem Chefmeteorologen, Michael Klein.
3: Guten Morgen.
2: Wir wurden gestern noch ausgemeckert, dass wir mit dem Auto zur Arbeit fahren und nicht mit dem Fahrrad. Heute zum Weltfahrradtag habe ich es mir nun fest vorgenommen. Und was passiert? Ich stehe ja mitten in der Nacht auf. Wie du weißt, kommt jetzt vielleicht da so ein kleines Ohr mal? Ja, ich stehe ja mitten in der Nacht auf.
3: Ja.
2: So, und da hat's geregnet.
3: Oh.
2: Und da war nichts mit Fahrradfahren heute. Unser letzter Arbeitstag hier für Michael Klein, unseren Chefmeteorologen und meine Wenigkeit. Nee, wir haben 50 Millionen im Lotto-Jackpot.
3: Ah ja.
2: Und ich habe mal gespielt für uns zwei und wenn das klappt, dann bleiben wir morgen liegen, oder?
3: Machen wir halbe-halbe?
2: Machen wir halbe-halbe, komm.
3: Ach, das ist aber nett.
2: Ja, komm, als Mann. Alter Freund.
3: 35 Millionen, freue ich mich aber drüber.
2: So doof.
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0: Das ist doch ein prima Motto für den heutigen Nachmittag. Relax, take it easy, Mika. In der nächsten Stunde haben wir gleich den aktuellen Hit von Holly Humberstone für Sie, To Love Somebody, und Kultmusik aus den 80ern von Pat Benatar, Love is a Battlefield.
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16: Mit Luise Lippert, schönen guten Tag. Ein Rentner aus Weißwasser ist wegen sexuellen Missbrauchs eines Jungen zu 4 Jahren und 2 Monaten Gefängnis verurteilt worden. Der 65-Jährige hatte die Taten zu Prozessbeginn am Landgericht Görlitz gestanden. Laut Anklage hatte er mit dem Vater des Jungen, das damals 12- bzw. 13-jährige Kind, missbraucht. Bei dem Angeklagten wurden außerdem über 100 kinderpornografische Dateien sichergestellt. 3 Meistergenerationen aus der brandenburgischen Lausitz werden heute Nachmittag in Finsterwalde geehrt. Die Männer und Frauen erhalten 37 goldene und 45 diamantene Meisterbriefe. 6 bekommen sogar den Brief in Platin. Sie haben vor 70, 60 und 50 Jahren ihre Meisterprüfung im Handwerk abgelegt. Die Geehrten hätten das Lausitzer Handwerk aufgebaut und trotz aller Widrigkeiten nach vorn geschaut und Kurs gehalten, so die Präsidentin der Handwerkskammer Cottbus, Corinna Reifenstein. Sie kommen aus Problemfamilien, leben im Heim und wünschen sich Geborgenheit. Für diese Kinder werden im Kreis Bautzen Pflegefamilien gesucht. Der Pflegekinderdienst wendet sich an Verheiratete, aber auch an Singles und Partnerschaften. Mehr von Knut Michael Kunert.
7: Pflegefamilien sollten Geduld, Einfühlungsvermögen, Kommunikations- und Konfliktfähigkeit mitbringen und klar genügend Zeit. Sie werden finanziell unterstützt. Der Pflegekinderdienst lädt am 23. Juni von 17 bis 19 Uhr zu einer Online-Infoveranstaltung ein. Derzeit leben 250 Kinder in 197 Pflegefamilien im Kreis Bautzen.
16: Das Kneipensterben ist eine Gefahr für die Demokratie, sagt der Politologe Oliviero Angeli von der TU Dresden. Ihm zufolge sind Kneipen wichtige Orte, an denen Menschen mit unterschiedlichsten Meinungen ins Gespräch kommen. So können Lagerdenken, also wir gegen die, abgeschwächt werden. Wer diese Räume verliere, weiche auf soziale Medien aus, so der Forscher. Schätzungen zufolge hat in den letzten 10 Jahren jede dritte deutsche Kneipe dicht gemacht. Morgen wird auf der dänischen Insel Anholt der tote Buckelwal obduziert. Mehr von Joshua Heiser.
17: Tierärzte und Walexperten wollen herausfinden, woran das als Timmy bekannte Tier gestorben ist. Der Wal liegt seit Wochen tot am Strand, ist aufgebläht und stinkt bestialisch. Forschende warnen, die Untersuchung werde nichts für schwache Nerven sein.
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19: Wolkig, einzelne Schauer oder Gewitter sind möglich. In der Nacht Tiefstemperaturen zwischen 14 und 10 Grad. Morgen 23 bis 26 Grad, von Westen her Schauer, teils kräftige Gewitter örtlich mit Starkregen und Sturmböen. Am Freitag wechselhaft mit Schauern und Gewittern bis 23 Grad. Der Blick auf die Straßen. Auf der A13 Richtung Berlin ist die rechte Spur gesperrt wegen Vermessungsarbeiten zwischen Ruhland und Schwarzheide. Geblitzt wird am Ortsausgang Großröhrsdorf Richtung Pulsnitz, am Ortsausgang Wiednitz Richtung Grünewald und auf der S111 in Dreistern Richtung Göda. Staus und Blitzer bitte melden 0-3x800 und die 4. Die Nummer ist kostenlos.
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0: So, da gehen wir gleich in die Vollen jetzt mit Linkin Park und Burn It Down.

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0: 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In einer Demokratie geht es um Mehrheiten. Die Befindlichkeiten von Minderheiten werden akzeptiert, dürfen aber nicht Maßstab für Entscheidungen sein. Das ist in Deutschland offenbar aus den Augen verloren worden, findet mein Kollege Sven Günther. Welche Folgen das aus seiner Sicht hat, das hören Sie bei uns um kurz nach 3:30.
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15: Wolkig, einzelne Schauer oder Gewitter sind möglich. In der Nacht Tiefstemperaturen zwischen 14 und 10 Grad. Morgen 23 bis 26 Grad, von Westen her Schauer, teils kräftige Gewitter örtlich mit Starkregen und Sturmböen. Am Freitag wechselhaft mit Schauern und Gewittern bis 23 Grad. Auf den Straßen der übliche Nachmittagsverkehr. Geblitzt wird auf der S111 in 3 Sternen Richtung Göhla, am Ortsausgang Wiegnitz Richtung Grünewald und am Ortsausgang Großröhrsdorf Richtung Pulsnitz. Staus und Blitzer bitte melden. Telefonnummer ist kostenlos 03x800 und die 4 und die WhatsApp-Nummer finden Sie auf radiolausitz.de.
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0: So ist es. Kurz vor 4. Jetzt für alle Swifties wunderbare Nummer von Taylor Swift und Opalite.

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2: Wer Lust auf Natur und spannende Reiseeindrücke hat, sollte heute Abend ins Haus der Tausend Teiche in Warta kommen. Ab 19 Uhr lädt das Biosphärenreservat Oberlausitzer Heide- und Teichlandschaft zu einem Bildervortrag über die nationalen Naturlandschaften in Mecklenburg-Vorpommern ein. Freuen Sie sich auf beeindruckende Aufnahmen und interessante Einblicke in einige der schönsten Großschutzgebiete Deutschlands, von der Küste bis zu einzigartigen Naturlandschaften. Der Eintritt kostet 2 Euro. Los geht's um 19 Uhr im Haus der Tausend Teiche in Warta.
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0: ihr Sommerradio mit dem aktuellen Hit von Ray. Where is my husband? Und jetzt reden wir Klartext.
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2: Offen gestanden geht mir diese Diktatur der Minderheiten auf den Geist. Queere Gender-Befindlichkeiten sind medial omnipräsent, obwohl nur ein Bruchteil der Menschen betroffen oder daran interessiert ist. Ein anderes Beispiel ist der neue Bericht des Paritätischen Wohlfahrtsverbandes. Nach dem sind 16% der Deutschen arm. Und alle, aber wirklich alle, berichten über diese 16% und verlieren die 84%, also die überwältigende Mehrheit, die eben nicht arm sind, völlig aus den Augen. Und das macht etwas mit uns. Wenn ich immer nur die Probleme von wenigen großrede und dabei aus den Augen verliere, dass es dem weitaus größeren Teil des Volkes gut geht, dann schleicht sich eben genau dieser Missmut ein, der sich wie Mehltau über Deutschland legt, alles bremst und die Zufriedenheit raubt. Wenn man uns Medien etwas vorwerfen kann, dann dass wir zu oft die Botschafter der Pessimisten, Schwarzmaler und Bedenkenträger sind.

0: Freunde sagen Leifi zu Ihnen. Leifi Eldin, Bilder von dir. Das ist Ihr Mittwochnachmittag gleich mit einem Kulthit aus den 80ern. Den haben wir lange nicht mehr gespielt. The Other Ones und Holiday. Das und mehr in der nächsten Stunde.
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10: Mit Luise Lippert. Schönen guten Tag. Mehr als 2 Wochen nach dem Hauseinsturz in Görlitz ist die Ursache noch immer unklar. Die Ermittlungen gingen weiterhin in alle Richtungen, teilte heute die Polizei mit. Die kriminaltechnischen Untersuchungen mussten wegen der Einsturzgefahr unterbrochen werden. Mehr weiß Matthias Gabler.
11: Inzwischen konnten die Giebelwände gesichert werden. Nun wird der Schutt nach und nach abgetragen und ebenfalls gesichert. Aktuell sind Kriminaltechniker und Sachverständige an der Unglücksstelle. Ein Gutachten zur Einsturzursache wurde in Auftrag gegeben. Bei dem Einsturz, der vermutlich durch eine Gasexplosion verursacht wurde, waren 2 Frauen und ein Mann ums Leben gekommen.
10: Der Qualifizierungsverbund Lausitz für erneuerbare Energien zieht nach 4 Jahren eine positive Bilanz und stellt die Weichen für die Weiterarbeit bis 2029. Die Initiative unterstützt Unternehmen und Beschäftigte beim Wandel hin zu zukunftsfähigen Technologien. In der neuen Förderphase öffnet sich das Projekt nun verstärkt für kommunale Partner, um auch die Bürgerbeteiligung vor Ort auszubauen. Das Weiterbildungsangebot wird dafür um neue modulare Kurse erweitert, wie etwa zur Sicherheit von großen Batteriespeichern oder zum sogenannten Energiezukunftsdesigner. Spektakuläre Wende in einem alten Kriminalfall aus Weißwasser. Die Mordkommission ermittelt wieder in einem Tötungsdelikt aus dem Jahr 2011. Damals wurde eine damals 58-jährige Frau mit einem Zimmermannshammer erschlagen. Ihr Ehemann gestand die Tat kurz darauf und verbüßte eine 5-jährige Haftstrafe. Doch jetzt gibt es einen ungeheuerlichen Verdacht. Mehr dazu heute Nachmittag bei uns im Programm. Bei einem iranischen Angriff auf den Flughafen von Kuwait sind mindestens 63 Menschen verletzt worden. Eine Person ist gestorben. Unter den Verletzten sind Behördenangaben zufolge Reisende und Flughafenmitarbeiter. Kuwait meldet seit Kriegsbeginn Ende Februar hunderte iranische Angriffe. Elektroautos boomen. Nach Zahlen des Kraftfahrbundesamts war im Mai jedes vierte neu zugelassene Auto in Deutschland rein elektrisch. Details hat Joshua Heiser.
12: Das ist ein Zuwachs um knapp 40% im Vergleich zum Vorjahresmonat. Den größten Anteil der Neuzulassungen hatten aber Hybrid-Neuwagen. Gleichzeitig ist die Zahl der Neuwagen mit Benzin- oder Dieselantrieb um rund 24% respektive 13% zurückgegangen.
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13: Wolkig, einzelne Schauer oder Gewitter sind möglich. In der Nacht Tiefsttemperaturen zwischen 14 und 10 Grad. Morgen 23 bis 26 Grad, von Westen her Schauer, teils kräftige Gewitter örtlich mit Starkregen und Sturmböen. Am Freitag wechselhaft mit Schauern und Gewittern bis 23 Grad. A13 Richtung Berlin. Eine Leitsbarke liegt auf der Fahrbahn zwischen Großrehschen und Bronco. Geblitzt wird am Ortsausgang Großröhrsdorf Richtung Pulsnitz, am Ortsausgang Wiednitz Richtung Grünewald und auf der S111 in Dreistern Richtung Göder. Staus und Blitzer bitte melden. Nummer ist kostenlos. 0 3 mal 800 und die 4.
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0: Da haben wir eine Menge an Musik reingepackt in der nächsten halben Stunde. Unter anderem der aktuelle Hit von Baby Rexha, New Religion. Das ist eine richtig geile Nummer. Die spielen wir in ein paar Minuten und wir entführen sie in den Urlaub mit The Other Ones. Jetzt gibt's Walk the Moon, Shut Up and Dance. Tolles Motto für den Nachmittag.

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1: Ist eine Tomate, sie macht dich stark.
2: Hast du noch Fragen?
3: Worum es geht, hätte ich gern gewusst.
4: Ich glaube, es geht gleich ums Gärtnern bei uns, ja, oder?
2: Genau. Also im weitesten Sinne geht es um unsere Herzenssache. Mhm. Wir sammeln ja immer Spenden für die Kinder der Kinderarche Sachsen. Von diesem Geld kann jetzt für die Kinder ganz tolles Gartenprojekt finanziert werden. Da geht es unter anderem auch um Tomaten. Und ich habe gelernt, dass man bei Tomaten unten Schafswolle mit einbuddeln soll.
4: Schafswolle?
2: Schafswolle.
4: Also wir haben letztens eine Tomatenpflanze wirklich eingepflanzt, ja, im Garten. Und die dann aber nicht wiedergefunden. Wahrscheinlich habe ich die dann aus Versehen.
2: Ich dachte, du fragst jetzt, warum denn die Schafswolle?
4: Warum denn die Schafswolle?
2: Weil Schafswolle das Wasser speichert. Das Wasser, diese Deichschafe, ne, die dann umfallen, die man wieder hinstellen muss,
4: weil die Wasser aufsaugen.
2: Und Tomaten brauchen ja viel Wasser. Und deshalb soll man unten Schafswolle mit einbuddeln, damit die Tomate immer ausreichend Wasser hat.
4: Ja. Noch mehr Gartentipps haben wir gleich.
3: Nein, danke.
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0: 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Spektakuläre Wende in einem alten Kriminalfall aus Weißwasser. Die Mordkommission ermittelt wieder in einem Tötungsdelikt aus dem Jahre 2011. Damals wurde eine 58-jährige Frau mit einem Zimmermannshammer erschlagen. Die ganze Geschichte dazu gleich von unserem Reporter Knut Michael Kunert.
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12: Wolkig, einzelne Schauer oder Gewitter sind möglich. In der Nacht Tiefsttemperaturen zwischen 14 und 10 Grad. Morgen 23 bis 26 Grad, von Westen her Schauer, teils kräftige Gewitter örtlich mit Starkregen und Sturmböen. Am Freitag wechselhaft mit Schauern und Gewittern bis 23 Grad. A15 Cottbus Richtung Polen. Zwischen Cottbus Süd und Robosen liegt ein Tier auf der Fahrbahn. Geblitzt wird am Ortsausgang Großröhrsdorf Richtung Pulsnitz. Staus und Blitzer bitte melden. Telefonnummer ist kostenlos 03x800 und die 4. Und die WhatsApp-Nummer finden Sie bei uns im Netz radiolausitz.de. Wir wünschen eine gute Fahrt.
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0: So ist es. Wünsche Ihnen einen fantastischen Nachmittag mit uns und mit Leonie.

0: Ich weiß ja nicht, wie es Ihnen geht, wenn ich jetzt auf die Uhr schaue. Wir haben schon wieder kurz nach 16:30. Die Zeit, sie rennt. Und falls Sie gerade auf dem Weg in den Feierabend sind, dann bringen wir noch ein bisschen Schwung in die Bude gleich mit den Spin Doctors und Two Princes.
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2: Spektakuläre Wende in einem alten Kriminalfall aus Weißwasser. Die Mordkommission ermittelt wieder in einem Tötungsdelikt aus dem Jahr 2011. Damals wurde die 58-jährige Bärbel B. mit einem Zimmermannshammer erschlagen. Ihr Ehemann gestand die Tat kurz darauf und verbüßte eine 5-jährige Haftstrafe. Doch jetzt gibt es einen ungeheuerlichen Verdacht. Hat der Vater die Schuld nur auf sich genommen, um seinen Sohn zu schützen? Neue Hinweise aus einem anderen Prozess deuten darauf hin, dass der Sohn Toni B. der wahre Täter sein könnte. Da der Vater inzwischen verstorben ist, sucht die Kripo nun dringend Zeugen. Wer hat Toni B. in der Tatnacht vom 28. auf den 29. Mai 2011 in Weißwasser gesehen? Er feierte damals mit Freunden in den Gaststätten La Dolce Vita oder Quetsche. Auch ehemalige Mithäftlinge des Vaters aus den Gefängnissen Görlitz und Waldheim werden gebeten, sich zu melden. Aus Görlitz Knut Michael Kunert.
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0: Hier ist Ihr Sommerradio mit J-Lo und gleich greifen wir ganz tief in die Plattenkiste. Sie wissen doch noch, Schallplatte, große schwarze Scheibe mit Loch in der Mitte. Depeche Mode, Everything Counts und den aktuellen Hit von Kamerad haben wir, Hug Yourself. Das und mehr in der nächsten Stunde.
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17: Mit Luise Lippert, schönen guten Tag. Eine Rentnerin ist in Weißwasser beim Einparken über ihr Ziel hinausgeschossen. Sie kam offenbar aufs Gaspedal. Daraufhin fuhr sie mit Schwung eine Böschung hinab. Anschließend fuhr die 70-Jährige gegen einen Baum, so die Polizei. Dabei erlitt sie leichte Verletzungen. Die Schadenshöhe beträgt rund 8.000 Euro. Mehr als 2 Wochen nach dem Hauseinsturz in Görlitz ist die Ursache noch immer unklar. Die Ermittlungen gingen weiterhin in alle Richtungen, teilte heute die Polizei mit. Die kriminaltechnischen Untersuchungen mussten wegen der Einsturzgefahr unterbrochen werden. Mehr weiß Matthias Gabler.
18: Inzwischen konnten die Giebelwände gesichert werden. Nun wird der Schutt nach und nach abgetragen und ebenfalls gesichert. Aktuell sind Kriminaltechniker und Sachverständige an der Unglücksstelle. Ein Gutachten zur Einsturzursache wurde in Auftrag gegeben. Bei dem Einsturz, der vermutlich durch eine Gasexplosion verursacht wurde, waren 2 Frauen und ein Mann ums Leben gekommen.
17: Wegen technischer Störungen muss das Freibad in Forst kurzzeitig geschlossen werden. Das teilte am Nachmittag die Stadtverwaltung mit. Bis die Reparaturen beendet sind, können Besucher ab morgen die Schwimmhalle nutzen. Das Freibad bleibt voraussichtlich bis zum 10. Juni zu. Mehr als ein Drittel der Menschen in Deutschland hat regelmäßig Schlafprobleme. Laut Robert-Koch-Institut kann fast jeder Fünfte nicht regelmäßig durchschlafen. Knapp 4% haben Probleme beim Einschlafen und fast 13% leiden unter beidem. Insgesamt schlafen wir schlechter als noch vor etwa 15 Jahren. Als mögliche Gründe nennen die Experten unter anderem die gestiegene Smartphone-Nutzung und gesellschaftliche Krisen. Der deutsche Zoll hat Kokain im Wert von einer 500 Millionen Euro beschlagnahmt. Mehr als 8 Tonnen der Droge wurden bereits im Februar in Wilhelmshaven gefunden. Das war aber bisher geheim, weil noch ermittelt wurde. 2 der mutmaßlichen Drahtzieher wurden inzwischen festgenommen. Elektroautos boomen. Nach Zahlen des Kraftfahrbundesamts war im Mai jedes 4. neu zugelassene Auto in Deutschland rein elektrisch. Details hat Joshua Heiser.
5: Das ist ein Zuwachs um knapp 40% im Vergleich zum Vorjahresmonat. Den größten Anteil der Neuzulassungen hatten aber Hybrid-Neuwagen. Gleichzeitig ist die Zahl der Neuwagen mit Benzin- oder Dieselantrieb um rund 24% respektive 13% zurückgegangen.
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7: Wolkig, einzelne Schauer oder Gewitter sind möglich. In der Nacht Tiefsttemperaturen zwischen 14 und 10 Grad. Morgen 23 bis 26 Grad, von Westen her Schauer, teils kräftige Gewitter örtlich mit Starkregen und Sturmböen. Am Freitag wechselhaft mit Schauern und Gewittern bis 23 Grad. Die Straße zwischen Kropnitz und Dittmannsdorf ist nach einem Unfall in beiden Richtungen gesperrt. Geblitzt wird auf der A13 Richtung Berlin zwischen Bronco und Karlau. Staus und Blitzer bitte melden, die Telefonnummer ist kostenlos 03x800 und die 4. Und die WhatsApp-Nummer finden Sie auf radiolausitz.de. Gute Fahrt!
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0: Also, Sie wissen ja, wir sind unglaublich stolz auf Sie bei unserer Herzenssache. Es sind in den letzten Jahren so unglaublich viele Euro zusammengekommen für die Kinder der Kinderarche. Aber wir haben Ihnen auch versprochen, wir schauen nach, was mit dem ganzen Geld passiert. Dafür verantwortlich ist unsere Christine, die war unterwegs und hat tolle Nachrichten. Hören wir gleich mal rein.

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1: Das ist unsere Aktion für die Kinder der Kindereiche Sachsen. Über 500.000 Euro haben sie im letzten Jahr zu Weihnachten für die Kinder gespendet. Und unsere Christine ist immer unterwegs und schaut, was mit der ganzen Kohle gemacht wird. Christine.
2: Ja, und diesmal sind wir in die Gummistiefel geschlüpft und haben die Gartenhandschuhe angezogen. Es gibt nämlich jetzt ein neues Gartenprojekt, eine Gartentherapie, die dank der Spenden für unsere Herzenssache bezahlt werden kann. Was genau gemacht wird, erzählen uns die Kleinen gleich mal selbst.
3: Wir tun verschiedene Pflanzenarten anpflanzen. Hier sind halt die Tomaten, die pflanzen wir dann noch ein. Das hier sind Stachelbeeren. Hier haben wir Erdbeeren eingepflanzt. Zwei verschiedene Sorten, nochmal Kohlrabi und Kichererbsen.
2: Gartentherapeutin Ute Türschmann kommt alle 14 Tage in die Einrichtung und arbeitet mit den Kindern eben im Garten. Ist es da eigentlich schwer, die Kinder zu motivieren?
4: Ich bin da jedes Mal positiv überrascht. Ratzfatz ist es kurz nach 5 und dann ist mir wichtig, dass wir uns hinterher nochmal kurz hinsetzen. Dann trinken wir was, das bringe ich immer mit, essen noch was Kleines Süßes und ich lese noch eine Geschichte, um die einfach ein bisschen runterzuholen.
2: Einrichtungsleiterin Nicole Baumann von der Kinderarche Sachsen weiß, wie wichtig diese Extrazeit für die Kinder ist.
5: Wahnsinnig wertvoll, dass die einfach neutral nochmal angeguckt werden, mitten im Tag und eine gute Zeit verbringen können. Eine kleine Auszeit und die Ute auch neutral hierher kommt, weil die ja mit uns nicht an den Hilfeplänen oder an den Entwicklungen der Kinder arbeitet, sondern sich nur darum kümmert, dass die Pflanzen wachsen können, die Kinder was dabei lernen und eine gute Zeit haben.
2: Ich habe übrigens auch was gelernt. Gartenarbeit hilft nämlich gegen Mathestress.
6: Ich mag halt allgemein so Garten, kriege ich mal meine Mathe-Gedanken weg. Weil Mathe ist bei mir zurzeit gerade nicht so.
1: Das kann ich wirklich verstehen, wenn man das zu meiner Schulzeit schon gewusst hätte, dass Gartenarbeit hilft, besser in Mathe zu sein. Ich könnte heute rechnen wie ein Weltmeister. Solche Projekte unterstützen wir gern mit Ihnen gemeinsam. Schauen Sie dafür gern mal auch auf unserer Webseite nach.
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0: coole Nummer von Peter Heppner und seiner damaligen Band Wolfsheim. Find You Are Here. Das ist ihr Sommerradio, gleich mit Sommermusik von alle Farben und Baby Goodbye. Baby Goodbye. Ja, klingt gut, ist gut. Das ist der Sound für unsere wunderbare Lausitz. Gleich gibt's mehr davon.
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15: Wolkig, einzelne Schauer oder Gewitter sind möglich. In der Nacht Tiefstemperaturen zwischen 14 und 10 Grad. Morgen 23 bis 26 Grad, von Westen her Schauer, teils kräftige Gewitter örtlich mit Starkregen und Sturmböen. Am Freitag wechselhaft mit Schauern und Gewittern bis 23 Grad. Die Straße zwischen Kropnitz und Dittmannsdorf ist nach einem Unfall in beiden Richtungen gesperrt. Geblitzt wird auf der A13 Richtung Berlin zwischen Bronco und Karlau. Staus und Blitzer bitte melden, die Telefonnummer ist kostenlos 03x800 und die 4. Und die WhatsApp-Nummer finden Sie auf radiolausitz.de. Gute Fahrt!
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0: Und gleich geht's bei uns das Neueste vom Sport vor, heißt es bei uns. Baby,

0: So, gleich bei uns die Backstreet Boys, I Want It That Way. Wenn die Jungs auf der Bühne gestanden haben und performt haben, dann sind sie regelrecht in Schwitzen gekommen. Das war Hochleistungssport und das sind wir auch schon beim Thema des Sports mit Jens und Mal. Jetzt.
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2: Die Lausitzer Füchse verstärken die Defensive und haben Connor Hannon dafür verpflichtet. Der 30-jährige Deutsch-Amerikaner kommt von den Rostock Piranhas nach Weißwasser. Hannon gilt als offensivstarker Verteidiger, sammelt in Deutschland bereits zahlreiche Scorerpunkte für die Icefighters Leipzig und eben für Rostock. Bei den Füchsen soll er künftig sowohl im Spielaufbau als auch im Überzahlspiel wichtige Akzente setzen. Die deutsche Fußballnationalmannschaft startet heute in den USA in die heiße Phase der WM-Vorbereitung. So steht für das Team von Bundestrainer Julian Nagelsmann gleich das erste Training in Chicago auf dem Programm. Mit dabei ist auch Kai Havertz, der nach dem Champions-League-Finale verspätet zum Team gestoßen ist. Am Samstag bestreitet Deutschland gegen Gastgeber USA die Generalprobe für die Weltmeisterschaft. Dann soll Havertz auch zum Einsatz kommen. Die WM beginnt dann für Deutschland in 11 Tagen in Houston gegen Curaçao. Charles Leclerc bleibt Ferrari treu. Der Formel-1-Pilot hat seinen Vertrag beim italienischen Traditionsrennstall langfristig verlängert und wird auch in den kommenden Jahren für die Scuderia an den Start gehen. Der 28-Jährige fährt seit 2019 für Ferrari, peilt weiterhin den ersten WM-Titel seiner Karriere an. Die Vertragsverlängerung kommt kurz vor seinem Heimrennen am Wochenende in Monte Carlo.
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1: 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Unser letzter Arbeitstag hier für Michael Klein, unseren Chefmeteorologen und meine Wenigkeit. Nee, wir haben 50 Millionen im Lotto-Jackpot. 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

0: Ja, die Jungs von Coldplay, die machen Spaß, die fetzen Paradise. Ich hoffe, sie sind schon im Feierabendsparadies. Gleich mit Kultmusik aus den 80ern von den Eurythmics und den aktuellen Hit von Samba Humba. Das und vieles mehr in der nächsten Stunde.
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12: Mit Luise Lippert, schönen guten Tag. Eine Rentnerin ist in Weißwasser beim Einparken über ihr Ziel hinausgeschossen. Sie kam offenbar aufs Gaspedal. Daraufhin fuhr sie mit Schwung eine Böschung hinab. Anschließend fuhr die 70-Jährige gegen einen Baum, so die Polizei. Dabei erlitt sie leichte Verletzungen. Die Schadenshöhe beträgt rund 8.000 Euro. Mehr als zwei Wochen nach dem Hauseinsturz in Görlitz ist die Ursache noch immer unklar. Die Ermittlungen gingen weiterhin in alle Richtungen, teilte heute die Polizei mit. Die kriminaltechnischen Untersuchungen mussten wegen der Einsturzgefahr unterbrochen werden. Mehr weiß Matthias Gabler.
13: Inzwischen konnten die Giebelwände gesichert werden. Nun wird der Schutt nach und nach abgetragen und ebenfalls gesichert. Aktuell sind Kriminaltechniker und Sachverständige an der Unglücksstelle. Ein Gutachten zur Einsturzursache wurde in Auftrag gegeben. Bei dem Einsturz, der vermutlich durch eine Gasexplosion verursacht wurde, waren zwei Frauen und ein Mann ums Leben gekommen.
12: Wegen technischer Störungen muss das Freibad in Forst kurzzeitig geschlossen werden. Das teilte am Nachmittag die Stadtverwaltung mit. Bis die Reparaturen beendet sind, können Besucher ab morgen die Schwimmhalle nutzen. Das Freibad bleibt voraussichtlich bis zum 10. Juni zu. Mehr als ein Drittel der Menschen in Deutschland hat regelmäßig Schlafprobleme. Laut Robert-Koch-Institut kann fast jeder Fünfte nicht regelmäßig durchschlafen. Knapp 4% haben Probleme beim Einschlafen und fast 13% leiden unter beidem. Insgesamt schlafen wir schlechter als noch vor etwa 15 Jahren. Als mögliche Gründe nennen die Experten unter anderem die gestiegene Smartphone-Nutzung und gesellschaftliche Krisen. Der deutsche Zoll hat Kokain im Wert von einer 500 Millionen Euro beschlagnahmt. Mehr als 8 Tonnen der Droge wurden bereits im Februar in Wilhelmshaven gefunden. Das war aber bisher geheim, weil noch ermittelt wurde. Zwei der mutmaßlichen Drahtzieher wurden inzwischen festgenommen. Elektroautos boomen. Nach Zahlen des Kraftfahrbundesamts war im Mai jedes vierte neu zugelassene Auto in Deutschland rein elektrisch. Details hat Joshua Heiser.
6: Das ist ein Zuwachs um knapp 40% im Vergleich zum Vorjahresmonat. Den größten Anteil der Neuzulassungen hatten aber Hybrid-Neuwagen. Gleichzeitig ist die Zahl der Neuwagen mit Benzin- oder Dieselantrieb um rund 24% respektive 13% zurückgegangen.
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16: Wolkig, einzelne Schauer oder Gewitter sind möglich. In der Nacht Tiefstemperaturen zwischen 14 und 10 Grad. Morgen 23 bis 26 Grad, von Westen her Schauer, teils kräftige Gewitter örtlich mit Starkregen und Sturmböen. Am Freitag wechselhaft mit Schauern und Gewittern bis 23 Grad. Die Straße zwischen Kropnitz und Dittmannsdorf ist nach einem Unfall in beiden Richtungen gesperrt. Geblitzt wird auf der A4 Richtung Görlitz zwischen Dresden-Neustadt und Dresden-Wildermann und auf der A13 Richtung Berlin zwischen Bronkow und Karlau. Staus und Blitzer bitte melden, Nummer ist kostenlos 0-3x800 und die 4. Gute Fahrt!
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0: So, kurz vor 18 Uhr und es ist Mittwochnachmittag, fast schon Mittwochabend. Haustierquiz, gutes Stichwort. Gleich gibt's noch einmal einen kleinen Rückblick auf die 50 Euro Futtergeld, die wir heute bei André und die Morgenmädels verschenken durften. Und in der nächsten Stunde der besondere Musikmoment heute mit H.P. Baxter von Scooter. Auf was der Hardrocker oder Techno-Fan, was der steht, musikalisch ist leicht auszumalen. Wenn Sie keine Ahnung haben, bleiben Sie dran. Sie werden viel Freude haben.

0: Der aktuelle Hit von Samba und Homebreaker. Heute Morgen gab es bei André und die Morgenmädels wieder 50 Euro Futtergeld für ihren Liebling zu gewinnen. Wer der oder die Glückliche waren? Na, hören wir doch mal rein.
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2: Kleine Frage und mit der richtigen Antwort sichern Sie sich das Futtergeld für Ihr Haustier. Und Juliane, hast du Haustiere?
3: Ja, Fische.
4: Hm. Irgendwas Besonderes oder jetzt irgendwie, keine Ahnung, Guppies?
3: So Guppies, Meo und so die kleinen Klatschen und so ein
4: Deziliterbecken. Okay, das ist ja überschaubar. Da hält sich ja auch mit dem Futtergeld in Grenzen, nehme ich mal an.
3: Das stimmt, aber es gibt auch einiges. Man will auch ein bisschen Abwechslung bieten und da kommt doch durchaus mehr zusammen, als man denkt.
4: Ah, okay.
2: Glaube ich auch. So. Ja, dann gibt es jetzt eine kleine Frage. Geht es denn um Fische?
4: Nee, es geht nicht
2: um
4: Fische. Nee, ich kann auch gar nicht sagen, worum es geht, weil das ist ja die Frage. Und zwar, was ist ein Saluki? A. Ein Meerschweinchen. B. Ein Hund. Oder ist das C. Ein Fisch?
3: Ich könnte mir vorstellen, dass es ein Hund ist. Die haben ja manchmal recht kuriose Namen.
4: Der Saluki? Ja, ist ein Hund. Ist ein Windhund und gilt als die älteste Hunderasse der Welt. Gab es irgendwie schon bei den alten Ägyptern. Die hatten schon so Hunde, die aussahen wie Salukis. Also so große Windhunde mit so Behang an den Ohren. Ein Saluki.
2: Das bedeutet, deine Fische bekommen Futtergeld.
3: Super, danke.
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0: Meldung, wenn die stimmt, wäre das der absolute Hammer. Die Bild schreibt, bei 1860 München ist der Lizenzgau da. Die Löwen bekommen keine Zulassung für die dritte Liga und müssen runter in die Regionalliga. Das heißt, Erzgebirge Aue könnte dann noch durch die Hintertür zurück in Liga 3. Denn eigentlich wäre Havelse als bestplatzierter Absteiger zuerst dran. Verzichtet die Mannschaft, könnte Aue dann doch noch drin bleiben. Wir prüfen, ob das Ganze stimmt.
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5: Wolkig, einzelne Schauer oder Gewitter sind möglich. In der Nacht Tiefstemperaturen zwischen 14 und 10 Grad. Morgen 23 bis 26 Grad, von Westen her Schauer, teils kräftige Gewitter örtlich mit Starkregen und Sturmböen. Am Freitag wechselhaft mit Schauern und Gewittern bis 23 Grad. Die Straße zwischen Kropnitz und Dittmannsdorf ist nach einem Unfall in beiden Richtungen gesperrt. Geblitzt wird auf der A4 Richtung Görlitz zwischen Dresden-Neustadt und Dresden-Wildermann und auf der A13 Richtung Berlin zwischen Bronkow und Karlau. Staus und Blitzer bitte melden, Nummer ist kostenlos 0 3x800 und die 4. Gute Fahrt!
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0: Wunderschönen guten Abend, gleich mit unserem besonderen Musikmoment. Vor Musik, wie versprochen, Hendrix und Golden.

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2: Stars und Sternchen erzählen uns ihre Geschichten über Künstler und Songs, die sie beeinflusst haben oder an die sie ganz besondere Erinnerungen haben. Heute mit dem Techno-Urgestein H.B. Baxter, der nächstes Jahr im Juni zu uns nach Sachsen kommt, und zwar auf große Stadiontour. Ihr habt ja schon richtig viel gemacht, auch vor riesigem Publikum auf Festivals, aber eine eigene Stadiontour, das ist auch etwas Neues für euch.
3: Jetzt ist wohl der Zeitpunkt, wo auch unser Veranstalter und so meinte, jetzt müssen wir mal diesen Schritt wagen. Und wir sind alle sehr gespannt und aufgeregt, wie das wird. Auf jeden Fall wird das, was das Scooter Live-Happening angeht, eine neue Dimension in der Größe. Also da werden wir, jetzt haben wir ja noch ein bisschen Zeit, uns da die Gedanken zu machen, alles vorzubereiten. Aber das wird, glaube ich, schon gigantisch. Also das gab es dann auch wirklich noch nicht in der Form.
2: Nächstes Jahr im Juni, Scooter in Dresden, und es gibt auch schon Tickets für das Konzert im Rudolf-Harwig-Stadion. HP, zu deinem besonderen Musikmoment, der dreht sich um einen ganz besonderen Song.
3: Stripped von Depeche Mode. Ja, also ich war ja in den 80ern wirklich so Depeche Mode-Fan und das war immer einer meiner Lieblingssingles, muss ich sagen.
2: Da gibt es jetzt für alle Scooter-Fans und für HP Baxter Depeche Mode Stripped.
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0: So schnell ist der Mittwochnachmittag vorbei. Ich wünsche Ihnen jetzt einen schönen Feierabend, falls vorhanden. Ich mache jetzt nämlich auch Schluss und freue mich dann gemeinsam mit Ihnen morgen in den Donnerstagnachmittag zu starten. Ich bin Roman Knoblauch, bis dahin, Servus.
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7: Mit Luise Lippert. Der Qualifizierungsverbund Lausitz für erneuerbare Energien zieht nach 4 Jahren eine positive Bilanz und stellt die Weichen für die Weiterarbeit bis 2029. Die Initiative unterstützt Unternehmen und Beschäftigte beim Wandel hin zu zukunftsfähigen Technologien. In der neuen Förderphase öffnet sich das Projekt jetzt verstärkt für kommunale Partner, um auch die Bürgerbeteiligung vor Ort auszubauen. Das Weiterbildungsangebot wird dafür um neue modulare Kurse erweitert, wie etwa zur Sicherheit von großen Batteriespeichern oder zum sogenannten Energie-Zukunft-Designer. Mehr als 2 Wochen nach dem Hauseinsturz mit 3 Toten in Görlitz ist die Ursache immer noch unklar. Die Ermittlungen gingen weiterhin in alle Richtungen, teilte die Polizei heute mit. Die kriminaltechnischen Untersuchungen mussten wegen der Einsturzgefahr unterbrochen werden. Inzwischen konnten die Giebelwände gesichert werden. Nun werde der Schutt nach und nach abgetragen und gesichert. Eine lange Kupferleitung haben Diebe gesucht und in Rietschen gefunden. Sie nahmen ein 140 Meter langes Stromkabel mit. Wert der Beute? 10.000 Euro. Zusätzlich verursachten die Täter einen Sachschaden von 1.200 Euro. Die Kripo hat jetzt die Ermittlungen aufgenommen. Sachsens Finanzämter gehören zu den schnellsten in Deutschland. Das geht aus aktuellen Zahlen des Steuerzahlerbundes hervor. Demnach verbesserte sich der Freistaat mit einer durchschnittlichen Bearbeitungszeit von 42 Tagen für Einkommenserklärungen innerhalb eines Jahres von Platz 11 auf Platz 3 im bundesweiten Vergleich. Mehr als ein Drittel der Menschen in Deutschland hat regelmäßig Schlafprobleme. Mehr weiß Joshua Heiser.
8: Laut Robert-Koch-Institut kann fast jeder 5. nicht regelmäßig durchschlafen, knapp 4% haben Probleme beim Einschlafen und fast 13% leiden unter beidem. Insgesamt schlafen wir schlechter als noch vor etwa 15 Jahren. Als mögliche Gründe nennen die Experten unter anderem die gestiegene Smartphone-Nutzung und gesellschaftliche Krisen.
7: Ab kommender Woche gelten neue EU-Asylregeln. Ein Asylexperte erwartet jetzt eine Welle von Klagen. Viele Regelungen der Reform seien bislang unklar oder schwer verständlich, heißt es in einer Analyse für den Mediendienst Integration. Es sei daher zu erwarten, dass viele Fragen vom Europäischen Gerichtshof geklärt werden müssen.
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10: Wechselnd bewölkt, örtlich Schauer, auch Gewitter sind möglich. In der Nacht Tiefsttemperaturen zwischen 14 und 10 Grad. Morgen von Westen her Schauer, teils kräftige Gewitter, örtlich mit Starkregen und Sturmböen. Höchsttemperaturen zwischen 23 und 26 Grad. Übermorgen wechselhaft mit Schauern und Gewittern bis 23 Grad. Ein Unfall im Landkreis Görlitz, die S124 ist gesperrt zwischen Grobnitz und Dittmannsdorf, da gab es einen Unfall. Geblitzt wird auf der A4 Richtung Görlitz zwischen Dresden-Neustadt und Dresden-Bildermann, auf der B973 Kesselsdorf Richtung Dresden bei Tempo 70, in Dresden auf der Leubener Straße am Friedhof, in Chemnitz auf der Bayerstraße, auf der Nefestraße stadteinwärts, Höhe Nefe Park bei Tempo 50, außerdem auf dem Südring in Chemnitz Richtung Nefestraße an der Brücke FO Schimmelstraße. Und Blitze auch in Leipzig-Engelsdorf auf der Hans-Weigel-Straße Richtung Paunsdorf-Center.
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4: Wechselnd bewölkt, örtlich Schauer, auch Gewitter sind möglich. In der Nacht Tiefstemperaturen zwischen 14 und 10 Grad. Morgen von Westen her Schauer, teils kräftige Gewitter, örtlich mit Starkregen und Sturmböen. Höchsttemperaturen zwischen 23 und 26 Grad. Übermorgen wechselhaft mit Schauern und Gewittern bis 23 Grad. A72 Zwickau Richtung Chemnitz, 4 Kilometer Stau zwischen Stolberg Nord und Chemnitz Süd, 10 Minuten dauert's länger. Geblitzt wird auf der B173 Kesselsdorf Richtung Dresden bei Tempo 70, außerdem in Dresden auf der Leubener Straße Richtung Elbe am Friedhof, in Chemnitz auf dem Südring Richtung Nevestraße an der Brücke FO Schimmelstraße und in Leipzig auf der Hans-Weigel-Straße.
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3: Mit Luise Lippert, schönen guten Abend. Ein Rentner aus Weißwasser ist wegen sexuellen Missbrauchs eines Jungen zu 4 Jahren und 2 Monaten Gefängnis verurteilt worden. Der 56-Jährige hatte die Taten zu Prozessbeginn am Landgericht Görlitz gestanden. Laut Anklage hatte er mit dem Vater des Jungen das damals 12- bzw. 13-jährige Kind missbraucht. Die Freibäder im Elbe-Elster-Land werden gefördert. Der Landkreis stellt 100.000 Euro bereit. Zusätzlich unterstützt die Sparkasse Elbe-Elster 6 ausgewählte Bäder mit Spenden von jeweils 10.000 Euro. Einzelheiten hat Knut-Michael Kunert.
4: Insgesamt profitieren damit 8 Freibäder und Badestandorte von der Kreisförderung, darunter auch das Erholungsgebiet Kiebitz und das Naturbad Bad Erna. Neben der direkten Hilfe spendiert die Sparkasse allen jungen Badegästen zum Ferienstart einen Gutschein für einen kostenlosen Freibadbesuch. Ein Höhepunkt in dieser Saison ist das 24-Stunden-Schwimmen mit Musik- und Kulturprogramm am 4. Juli im Freibad Tröbitz.
3: Der Qualifizierungsverbund Lausitz für erneuerbare Energien zieht nach 4 Jahren eine positive Bilanz und stellt die Weichen für die Weiterarbeit bis 2029. Die Initiative unterstützt Unternehmen und Beschäftigte beim Wandel hin zu zukunftsfähigen Technologien. In der neuen Förderphase öffnet sich das Projekt jetzt verstärkt für kommunale Partner, um auch die Bürgerbeteiligung vor Ort auszubauen.
2: Und jetzt weitere Nachrichten aus Deutschland und der Welt.
5: Ich bin Oliver Urbanke. Die Gewerkschaft Verdi ruft in den laufenden Tarifverhandlungen im Handel erneut zu bundesweiten Warnstreiks auf. Betroffen seien morgen und übermorgen Betriebe und Unternehmen im Einzel- und Groß- und Außenhandel in allen Bundesländern. Thomas Brock berichtet.
6: Die Fronten im Tarifstreit sind weiter verhärtet. Deshalb will Verdi noch einmal den Druck erhöhen. Die letzten Angebote der Arbeitgeber in einigen Bundesländern nennt die Gewerkschaft schlicht unverschämt. Obwohl es den Handelskonzernen sehr gut gehe, sollten die Beschäftigten mit Lohnverlusten abgespeist werden. Was genau der Streikaufruf für die Kunden bedeutet, ist noch unklar. Der Handelsverband Deutschland geht aber davon aus, dass die Auswirkungen kaum zu merken sein werden.
5: Deutschland ist mit seiner Kandidatur für einen Sitz im mächtigen Sicherheitsrat der Vereinten Nationen bereits im ersten Wahlgang gescheitert. Bei der Wahl in New York unterlag die Bundesrepublik den Mitbewerbern Portugal und Österreich, wie die Präsidentin der UN-Generalversammlung Annalena Baerbock mitgeteilt hat. Mehr als ein Drittel der Menschen in Deutschland hat regelmäßig Schlafprobleme. Laut Robert-Koch-Institut kann fast jeder Fünfte nicht regelmäßig durchschlafen. Knapp 4% haben Probleme beim Einschlafen und fast 13% leiden unter beidem. Insgesamt schlafen die Menschen in Deutschland schlechter als noch vor etwa 15 Jahren. Als mögliche Gründe nennen die Experten unter anderem die gestiegene Smartphone-Nutzung und gesellschaftliche Krisen. Der deutsche Zoll hat Kokain im Wert von 500 Millionen Euro beschlagnahmt. Mehr als 8 Tonnen der Droge wurden bereits im Februar in Wilhelmshaven gefunden. Das war bisher aber geheim, weil dort noch weiter ermittelt wurde. 2 der mutmaßlichen Drahtzieher wurden inzwischen festgenommen. Der Container kam aus Westafrika und war für Spanien bestimmt.
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8: Wechselnd bewölkt, örtlich Schauer, auch Gewitter sind möglich. In der Nacht Tiefstemperaturen zwischen 14 und 10 Grad. Morgen von Westen her Schauer, teils kräftige Gewitter, örtlich mit Starkregen und Sturmböen. Höchsttemperaturen zwischen 23 und 26 Grad. Übermorgen wechselhaft mit Schauern und Gewittern bis 23 Grad. A72 Zwickau Richtung Chemnitz, es stockt zwischen Stolberg Nord und Chemnitz Süd. Geblitzt wird in Dresden auf der Leubener Straße Richtung Elbe am Friedhof. Und Nicole hat einen Blitzer entdeckt in Chemnitz auf der Zschopauer Straße, stadtauswärts kurz vor der Ritterstraße. Ist ein dunkler Caddy.
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1: Wechselnd bewölkt, örtlich Schauer, auch Gewitter sind möglich. In der Nacht Tiefsttemperaturen zwischen 14 und 10 Grad. Morgen von Westen her Schauer, teils kräftige Gewitter, örtlich mit Starkregen und Sturmböen. Höchsttemperaturen zwischen 23 und 26 Grad. Übermorgen wechselhaft mit Schauern und Gewittern bis 23 Grad. A72 Zwickau Richtung Chemnitz, Stau zwischen Stolberg Nord und Chemnitz Süd. Geblitzt wird in Chemnitz auf der Schopauer Straße, stadtauswärts, kurz vor der Ritterstraße aus einem dunklen Caddy und in Leipzig auf der Eutritscher Straße.
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1: Neulich war ich in einem großen Möbelhaus, um ein paar Kleinigkeiten zu besorgen. Da gibt es im Ausgangsbereich einen Eisautomat, an dem man sich selbst bedienen kann. Ich beobachtete ein älteres Ehepaar, das Probleme hatte, ihr Eis dort rauszubekommen. Komm, Manfred, da gehen wir uns beschweren, sagte die Frau. Manfred blieb aber ganz ruhig und sagte, wir gehen uns nicht beschweren, wir sagen einfach Bescheid. Ich fand seine Reaktion total cool und dachte so bei mir, klar, der Ton macht die Musik. Wenn ich dorthin gehe, um mich zu beschweren, wirkt das ganz anders auf den Mitarbeiter oder die Mitarbeiterin, der oder die für den kaputten Eisautomaten auch nichts kann, als wenn ich einfach Bescheid sage, dass die Eismaschine einfach gerade nicht funktioniert. Ich glaube, wir brauchen mehr Manfreds in dieser Welt.
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3: Mit Luise Lippert, schönen guten Abend. Sie kommen aus Problemfamilien, leben im Heim und wünschen sich Geborgenheit. Für diese Kinder werden im Kreis Bautzen Pflegefamilien gesucht. Der Pflegekinderdienst wendet sich an Verheiratete, aber auch an Singles und an Partnerschaften. Mehr von Knut Michael Kunert.
4: Pflegefamilien sollten Geduld, Einfühlungsvermögen, Kommunikations- und Konfliktfähigkeit mitbringen und klar genügend Zeit. Sie werden finanziell unterstützt. Der Pflegekinderdienst lädt am 23. Juni von 17 bis 19 Uhr zu einer Online-Infoveranstaltung ein. Derzeit leben 250 Kinder in 197 Pflegefamilien im Kreis Bautzen.
3: Einbrecher haben sich an 5 Kleintransportern in Görlitz zu schaffen gemacht. Sie knackten die an der Christoph-Lüders-Straße abgestellten Fahrzeuge. Gestohlen wurden Werkzeuge im Wert von rund 15.000 Euro. Hinzu kommt ein Sachschaden von 3.000 Euro. Die Polizei hat jetzt die Ermittlungen aufgenommen. Die Freibäder im Elbe-Elster-Land werden gefördert. Der Landkreis stellt 100.000 Euro bereit. Zusätzlich unterstützt die Sparkasse Elbe-Elster 6 ausgewählte Bäder mit Spenden von jeweils 10.000 Euro. Insgesamt profitieren damit 8 Freibäder und Badestandorte von der Kreisförderung, darunter auch das Erholungsgebiet Kiebitz und das Naturbad Erna. Neben der direkten Hilfe spendiert die Sparkasse allen Jungbadegästen zum Ferienstart einen Gutschein für einen kostenlosen Freibadbesuch.
2: Und jetzt weitere Nachrichten aus Deutschland und der Welt.
5: Ich bin Oliver Urbanke. Gegen die Milliardensparpläne der Bundesregierung bei den Gesundheitsausgaben gibt es immer mehr Widerstand. Wenn der Gesetzentwurf nächste Woche in den Bundesrat kommt, liegen zahlreiche Kritikpunkte von Ausschüssen der Länderkammer vor. Gefordert wird unter anderem die Streichung mehrerer Ausgabenbremsen bei Kliniken, Praxen, Apotheken und der Pharmabranche. Der Hausärzteverband macht außerdem mit einer Protestaktion mobil. Deutschland ist mit seiner Kandidatur für einen Sitz im mächtigen Sicherheitsrat der Vereinten Nationen im ersten Wahlgang gescheitert. Das hat die Präsidentin der UN-Generalversammlung Annalena Baerbock mitgeteilt. Anne Pollmann berichtet.
6: Das Scheitern ist eine herbe Niederlage. Die Kandidatur stand von Beginn an auf wackeligen Beinen. Dennoch war man unter Diplomaten zuversichtlich, dass der zweitwichtigste Geldgeber einziehen wird. Was die Staaten dazu bewogen hat, gegen Deutschland zu stimmen, kann man nur vermuten. Viele sehen aber etwa die teilweise zögerliche Verurteilung der Aktionen Israels oder der USA im Iran oder in Venezuela kritisch. Deutschland hat zudem vergleichsweise spät seine Kandidatur angekündigt.
5: Die EU-Kommission hat Deutschland ermahnt, bei der Modernisierung und Digitalisierung der öffentlichen Verwaltung schnell nachzubessern. Auch bei den Rahmenbedingungen zum Wohnungsbau müsse die Bundesregierung nachbessern, heißt es aus Brüssel. Weiter darf Deutschland die EU-Schuldengrenze von 3% überschreiten, weil die Überschuldung für Rüstungsinvestitionen hergenommen wird. Neben anderen Landesverbänden darf auch der AfD-Ableger in Hessen weiter vom Verfassungsschutz beobachtet werden. Das hat das Verwaltungsgericht Wiesbaden entschieden. Das Landesamt für Verfassungsschutz hatte die hessische AfD 2022 als rechtsextremen Verdachtsfall eingestuft und mit der Beobachtung begonnen. Die Partei hatte gegen die Einstufung geklagt.
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7: Wechselnd bewölkt, örtlich Schauer, auch Gewitter sind möglich. In der Nacht Tiefstemperaturen zwischen 14 und 10 Grad. Morgen von Westen her Schauer, teils kräftige Gewitter, örtlich mit Starkregen und Sturmböen. Höchsttemperaturen zwischen 23 und 26 Grad. Übermorgen wechselhaft mit Schauern und Gewittern bis 23 Grad. Es stockt auf der A72 Zwickau Richtung Chemnitz zwischen Stolberg Nord und Chemnitz Süd. Geblitzt wird in Chemnitz auf der Joe-Power Straße stadtauswärts vor der Ritterstraße und auf der B173 Kesselsdorf Richtung Dresden.
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2: Wechselnd bewölkt, örtlich Schauer, auch Gewitter sind möglich. In der Nacht Tiefstemperaturen zwischen 14 und 10 Grad. Morgen von Westen her Schauer, teils kräftige Gewitter, örtlich mit Starkregen und Sturmböen. Höchsttemperaturen zwischen 23 und 26 Grad. Übermorgen wechselhaft mit Schauern und Gewittern bis 23 Grad. Es stockt auf der A72 Zwickau Richtung Chemnitz zwischen Stolberg Nord und Chemnitz Süd. Geblitzt wird in Chemnitz auf der Joe-Power-Straße stadtauswärts vor der Ritterstraße und auf der B173 Kesselsdorf Richtung Dresden.
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4: Mit Luise Lippert, schönen guten Abend. Ein Rentner aus Weißwasser ist wegen sexuellen Missbrauchs eines Jungen zu 4 Jahren und 2 Monaten Gefängnis verurteilt worden. Der 56-Jährige hatte die Taten zu Prozessbeginn am Landgericht Görlitz gestanden. Laut Anklage hatte er mit dem Vater des Jungen das damals 12- bzw. 13-jährige Kind missbraucht. Die Freibäder im Elbe-Elster-Land werden gefördert. Der Landkreis stellt 100.000 Euro bereit. Zusätzlich unterstützt die Sparkasse Elbe-Elster 6 ausgewählte Bäder mit Spenden von jeweils 10.000 Euro. Einzelheiten hat Knut-Michael Kunert.
5: Insgesamt profitieren damit 8 Freibäder und Badestandorte von der Kreisförderung, darunter auch das Erholungsgebiet Kiebitz und das Naturbad Bad Erna. Neben der direkten Hilfe spendiert die Sparkasse allen jungen Badegästen zum Ferienstart einen Gutschein für einen kostenlosen Freibadbesuch. Ein Höhepunkt in dieser Saison ist das 24-Stunden-Schwimmen mit Musik- und Kulturprogramm am 4. Juli im Freibad Tröbitz.
4: Der Qualifizierungsverbund Lausitz für erneuerbare Energien zieht nach 4 Jahren eine positive Bilanz und stellt die Weichen für die Weiterarbeit bis 2029. Die Initiative unterstützt Unternehmen und Beschäftigte beim Wandel hin zu zukunftsfähigen Technologien. In der neuen Förderphase öffnet sich das Projekt jetzt verstärkt für kommunale Partner, um auch die Bürgerbeteiligung vor Ort auszubauen.
2: Und jetzt weitere Nachrichten aus Deutschland und der Welt.
6: Ich bin Moritz Einzel. ChatGPT, Sprachassistenten oder KI in der Suchmaschine. Künstliche Intelligenz ist längst in unserem Alltag angekommen. Ein neuer Bericht der Vereinten Nationen warnt jetzt aber, hinter den beeindruckenden Möglichkeiten steckt ein enormer Verbrauch an Ressourcen. Zoe Tassovali berichtet.
7: Je mehr Menschen KI nutzen, desto größer wird auch der ökologische Fußabdruck. Denn hinter ChatGPT und Co. stehen riesige Rechenzentren, die jede Menge Strom brauchen und gekühlt werden müssen. Schon heute verbrauchen diese Rechenzentren weltweit so viel Strom wie ein großes Industrieland. Gleichzeitig fallen immer mehr Elektroschrott und zusätzlicher Flächenbedarf an.
6: Der Hausärzteverband befürchtet durch die Sparpläne der Bundesregierung massive Einschnitte und negative Folgen für Patientinnen und Patienten. Deswegen ruft der Verband zu Protesten auf. In Baden-Württemberg reduzieren einige Praxen beispielsweise Wartezimmerplätze. Geplant ist außerdem eine E-Mail-Aktion, bei der sich Patientinnen und Patienten an Bundestagsabgeordnete wenden können. Das Sparpaket soll die gesetzlichen Krankenkassen ab 2027 um mehr als 16 Milliarden Euro entlasten. Elektroautos boomen. Nach Zahlen des Kraftfahrtbundesamtes war im Mai jedes 4. neu zugelassene Auto in Deutschland rein elektrisch. Das ist ein Zuwachs um knapp 40% im Vergleich zum Vorjahresmonat. Den größten Anteil der Neuzulassungen hatten aber Hybrid-Neuwagen. Pyrotechnik ist doch kein Verbrechen. Das wird in deutschen Fußballstadien immer wieder skandiert. Das DFB-Sportgericht sieht das anders und hat den Hamburger SV und den FC St. Pauli zu hohen Strafen verurteilt. Die beiden Hamburger Vereine müssen 250 bzw. 350.000 Euro zahlen, weil Fans beider Clubs im Bundesliga-Derby Anfang des Jahres große Mengen Pyrotechnik auf den Rängen gezündet hatten. Die zweite Halbzeit musste deswegen mit Verzögerung starten.
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8: Wechseln bewölkt, örtlich Schauer, auch Gewitter sind möglich. In der Nacht Tiefsttemperaturen zwischen 14 und 10 Grad. Morgen von Westen her Schauer, teils kräftige Gewitter, örtlich mit Starkregen und Sturmböen. Höchsttemperaturen zwischen 23 und 26 Grad. Übermorgen wechselhaft mit Schauern und Gewittern bis 23 Grad.
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2: Wechselnd bewölkt, örtlich Schauer, auch Gewitter sind möglich. In der Nacht Tiefsttemperaturen zwischen 14 und 10 Grad. Morgen von Westen her Schauer, teils kräftige Gewitter, örtlich mit Starkregen und Sturmböen. Höchsttemperaturen zwischen 23 und 26 Grad. Übermorgen wechselhaft mit Schauern und Gewittern bis 23 Grad.
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1: Jennifer Lopez und David Guetta. Save me tonight.
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4: Mit Luise Lippert, schönen guten Abend. Sie kommen aus Problemfamilien, leben im Heim und wünschen sich Geborgenheit. Für diese Kinder werden im Kreis Bautzen Pflegefamilien gesucht. Der Pflegekinderdienst wendet sich an Verheiratete, aber auch an Singles und an Partnerschaften. Mehr von Knut Michael Kunert.
5: Pflegefamilien sollten Geduld, Einfühlungsvermögen, Kommunikations- und Konfliktfähigkeit mitbringen und klar genügend Zeit. Sie werden finanziell unterstützt. Der Pflegekinderdienst lädt am 23. Juni von 17 bis 19 Uhr zu einer Online-Infoveranstaltung ein. Derzeit leben 250 Kinder in 197 Pflegefamilien im Kreis Bautzen.
4: Einbrecher haben sich an 5 Kleintransportern in Görlitz zu schaffen gemacht. Sie knackten die an der Christoph-Lüders-Straße abgestellten Fahrzeuge. Gestohlen wurden Werkzeuge im Wert von rund 15.000 Euro. Hinzu kommt ein Sachschaden von 3.000 Euro. Die Polizei hat jetzt die Ermittlungen aufgenommen. Die Freibäder im Elbe-Elster-Land werden gefördert. Der Landkreis stellt 100.000 Euro bereit. Zusätzlich unterstützt die Sparkasse Elbe-Elster 6 ausgewählte Bäder mit Spenden von jeweils 10.000 Euro. Insgesamt profitieren damit 8 Freibäder und Badestandorte von der Kreisförderung, darunter auch das Erholungsgebiet Kiebitz und das Naturbad Erna. Neben der direkten Hilfe spendiert die Sparkasse allen Jungbadegästen zum Ferienstart einen Gutschein für einen kostenlosen Freibadbesuch.
3: Und jetzt weitere Nachrichten aus Deutschland und der Welt.
6: Ich bin Moritz Einzel.
7: Es ist klar, das Ergebnis ist eine echte Enttäuschung und es ist eine herbe Niederlage.
6: Das hat Bundesaußenminister Wadefuhl gesagt nach Deutschlands Niederlage in der UN-Generalversammlung. Die Bundesrepublik wollte sich für die kommenden beiden Jahre in den Weltsicherheitsrat wählen lassen, ist aber krachend gescheitert. Deutschland unterlag im Rennen um 2 Sitze in der Gruppe Westeuropa, Österreich und Portugal. Wadefuhl sieht vor allem den späten Zeitpunkt der Bewerbung für den UN-Sicherheitsrat als Ursache. Persönliche Konsequenzen lehnte der CDU-Politiker ab. Wenn am Sonntag Bundestagswahl wäre, käme die Union auf 23%. Das zeigt der aktuelle ARD-Deutschland-Trend. Für CDU und CSU ist das der niedrigste Wert in der Umfrage seit mehr als 4 Jahren. Stärkste Kraft ist unverändert die AfD mit 27%. Die SPD kommt auf 13, die Grünen auf 14 und die Linke auf 10%. Handy kaputt? Dann lieber reparieren statt wegwerfen. Die Bundesregierung will Recycling und langlebige Produkte stärker fördern. Sie hat ein Aktionsprogramm für mehr Kreislaufwirtschaft beschlossen. Umweltminister Schneider.
8: Kreislaufwirtschaft bedeutet, die Unternehmen setzen Ressourcen effizient ein. Sie verwenden sie immer wieder, entwickeln digital gestützte Produkte, Produktpässe mit drin, die so lange wie möglich genutzt werden können.
6: Bis 2029 sieht das Aktionsprogramm 260 Millionen Euro vor. Einige hatten es schon länger vermutet, nun ist es offiziell. Thomas Müller, Fußballweltmeister von 2014, und seine Ehefrau Lisa haben sich getrennt. Der gemeinsame Medienanwalt Christian Scherz teilte mit, die Trennung sei schon vor einiger Zeit erfolgt und einvernehmlich gewesen. Die beiden sind seit November 2009 verheiratet. Thomas Müller war im vergangenen Jahr vom FC Bayern zu den Vancouver Whitecaps nach Kanada gewechselt. Lisa blieb in Bayern.
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9: Wechselnd bewölkt, örtlich Schauer, auch Gewitter sind möglich. In der Nacht Tiefsttemperaturen zwischen 14 und 10 Grad. Morgen von Westen her Schauer, teils kräftige Gewitter, örtlich mit Starkregen und Sturmböen. Höchsttemperaturen zwischen 23 und 26 Grad. Übermorgen wechselhaft mit Schauern und Gewittern bis 23 Grad.
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2: Wechselnd bewölkt, örtlich Schauer, auch Gewitter sind möglich. In der Nacht Tiefsttemperaturen zwischen 14 und 10 Grad. Morgen von Westen her Schauer, teils kräftige Gewitter, örtlich mit Starkregen und Sturmböen. Höchsttemperaturen zwischen 23 und 26 Grad. Übermorgen wechselhaft mit Schauern und Gewittern bis 23 Grad.
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4: Ich bin Moritz Einzel. Deutschland ist mit dem Versuch gescheitert, als nicht ständiges Mitglied in den Sicherheitsrat der Vereinten Nationen einzuziehen. Bei der geheimen Wahl in New York kam die notwendige Zweidrittelmehrheit nicht zustande. Bundesaußenminister Wadephul versuchte sich in Ursachenforschung. Er sagte, Deutschland habe etwa in den UN-Gremien oft sehr klar Position bezogen.
5: Da ist unsere felsenfeste Unterstützung für die Ukraine. Dass Russland eine solche Stimme nicht am Tisch des Sicherheitsrates wissen will und auch Stimmung gegen uns gemacht hat, das ist kein Geheimnis. Und es mag auch Stimmen gekostet haben, dass Deutschland im Nahostkonflikt immer eine besondere Verantwortung für Israel wahrnehmen muss.
4: Die UN-Generalversammlung wählte stattdessen Österreich und Portugal für die kommenden beiden Jahre in den Sicherheitsrat. Über zwei Wochen nach dem Hauseinsturz von Görlitz ist die Unglücksursache noch immer unklar. Die Ermittlungen gehen in alle Richtungen, teilte heute die Polizei mit. Matthias Gabler berichtet.
6: Inzwischen konnten die Giebelwände gesichert werden. Nun wird der Schutt nach und nach abgetragen und ebenfalls gesichert. Aktuell sind Kriminaltechniker und Sachverständige an der Unglücksstelle. Ein Gutachten zur Einsturzursache wurde in Auftrag gegeben. Bei dem Einsturz, der vermutlich durch eine Gasexplosion verursacht wurde, waren zwei Frauen und ein Mann ums Leben gekommen.
4: Gegen die Milliardensparpläne der Bundesregierung bei den Gesundheitsausgaben gibt es immer mehr Widerstand. Wenn der Gesetzentwurf nächste Woche in den Bundesrat kommt, liegen zahlreiche Kritikpunkte von Ausschüssen der Länderkammer vor. Gefordert wird die Streichung mehrerer Ausgabenbremsen bei Kliniken, Praxen, Apotheken und Pharmabranche. Der Hausärzteverband macht mit einer Protestaktion mobil. Die Handballer des SC DHFK Leipzig müssen den Gang in die Zweitklassigkeit antreten. Das Team von Trainer Frank Carstens verlor am Abend sein vorerst letztes Bundesliga-Auswärtsspiel beim TBV Lemgo mit 28:30. Damit ist die Minimalchance auf den Klassenerhalt am vorletzten Spieltag endgültig dahin. Der tabellenletzte Leipzig wird die Saison am Sonntag mit einem Heimspiel gegen GWD Minden abschließen.
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8: Wechselnd bewölkt, örtlich Schauer, auch Gewitter sind möglich. In der Nacht Tiefsttemperaturen zwischen 14 und 10 Grad. Morgen von Westen her Schauer, teils kräftige Gewitter, örtlich mit Starkregen und Sturmböen. Höchsttemperaturen zwischen 23 und 26 Grad. Übermorgen wechselhaft mit Schauern und Gewittern bis 23 Grad.
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3: Ich bin Moritz Einzel. Im Rennen um einen Sitz im UN-Sicherheitsrat ist Deutschland durchgefallen. Die UN-Länder stimmten in der Generalversammlung für die Konkurrenz, für Österreich und Portugal. Sie werden jetzt in den kommenden beiden Jahren im Sicherheitsrat vertreten sein. Bundesaußenminister Wadefuhl sprach von einer herben Niederlage. Die Gewerkschaft Verdi hat neue Warnstreiks im Handel angekündigt. Betroffen sind heute und morgen Betriebe und Unternehmen im Einzel- sowie im Groß- und Außenhandel in allen Bundesländern. In Baden-Württemberg, Bayern, Hessen, Nordrhein-Westfalen, Rheinland-Pfalz und dem Saarland haben die Geschäfte wegen des Feiertags Fronleichnam heute aber ohnehin zu. Sachsen will den Straftatbestand der Politikerbeleidigung abschaffen. Dazu plant Justizministerin Konstanze Geiert einen Vorstoß auf der Justizministerkonferenz nächste Woche in Hamburg, meldet der Stern. Die Fachminister von Bund und Ländern sollen den Vorschlag möglichst auch beschließen, so der Plan der CDU-Politikerin. Der entsprechende Paragraph habe bisher keine Angriffe auf Amts- und Mandatsträger verhindert. Bundesliga-Absteiger VfL Wolfsburg hat Tobias Strobel als neuen Trainer verpflichtet. Der 38-Jährige kommt als Überraschungslösung vom SC Verl aus der dritten Fußballliga. Dort hatte Strobel Verl in der vergangenen Saison auf Platz 6 geführt. Wolfsburg war in der Relegation am SC Paderborn gescheitert und muss nach 29 Jahren Bundesliga wieder zweitklassig spielen.
4: Das Radio Lausitz Wetter. Tiefstemperaturen zwischen 14 und 10 Grad. Heute im Laufe des Tages von Westen her Schauer, teils kräftige Gewitter, örtlich mit Starkregen und Sturmböen. Höchsttemperaturen zwischen 23 und 26 Grad. Morgen wechselhaft mit Schauern und Gewittern 20 bis 23 Grad.
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3: Ich bin Moritz Einzel. Deutschland bekommt keinen Sitz im UN-Sicherheitsrat. Die Bundesrepublik hatte sich um eine nicht ständige Stimme in dem Gremium in den kommenden beiden Jahren beworben, bekam in der Generalversammlung der Vereinten Nationen aber deutlich nicht die notwendige Mehrheit. Bundesaußenminister Wadefuhl sprach von einer herben Niederlage.
4: Für diese Bundesregierung, auch für mich selbst, kann ich jedoch sagen, wir haben bis zur allerletzten Minute gekämpft. Wir haben alles gegeben.
3: Persönliche Konsequenzen schloss Wadefuhl aus. Plätze im Sicherheitsrat bekamen stattdessen Österreich und Portugal. Sachsen will den Straftatbestand der Politikerbeleidigung abschaffen. Dazu plant Justizministerin Konstanze Geiert einen Vorstoß auf der Justizministerkonferenz nächste Woche in Hamburg, meldet der Stern. Die Fachminister von Bund und Ländern sollen den Vorschlag möglichst auch beschließen, so der Plan der CDU-Politikerin. Der entsprechende Paragraph habe bisher keine Angriffe auf Amts- und Mandatsträger verhindert. Wenn am Sonntag Bundestagswahl wäre, dann käme die Union auf 23%. Das zeigt der aktuelle ARD-Deutschland-Trend. Für CDU und CSU ist das der niedrigste Wert in der Umfrage seit mehr als 4 Jahren. Stärkste Kraft ist unverändert die AfD mit 27%. Die SPD kommt auf 13%, die Grünen auf 14% und die Linke auf 10%. Die Handballer des SC DHFK Leipzig müssen den Gang in die Zweitklassigkeit antreten. Das Team von Trainer Frank Carstens verlor am Abend sein vorerst letztes Bundesliga-Auswärtsspiel beim TBV Lemgo mit 28:30. Damit ist die Minimalchance auf den Klassenerhalt am vorletzten Spieltag endgültig dahin. Der Tabellenletzte Leipzig wird die Saison am Sonntag mit einem Heimspiel gegen GWD Minden abschließen.
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5: Tiefsttemperaturen zwischen 14 und 10 Grad. Heute im Laufe des Tages von Westen her Schauer, teils kräftige Gewitter, örtlich mit Starkregen und Sturmböen. Höchsttemperaturen zwischen 23 und 26 Grad. Morgen wechselhaft mit Schauern und Gewittern 20 bis 23 Grad.
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